0: 10 bis 6 Grad. Tagsüber gebietsweise Regen, zum Teil länger anhaltend, bei 14 bis 22 Grad. Am Mittwoch Schauer oder Gewitter, regional heiter bis 21 Grad und am Donnerstag trocken bis 22 Grad. Es ist 2.03 Uhr.
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1: Um 3 Uhr mit Ronald Lessig. Der Élysée-Palast hat das Aus für einen gemeinsamen deutsch-französischen Kampfjet bestätigt. Der Grund sind laut Medienberichten Unstimmigkeiten zwischen den beteiligten Unternehmen Dassault und Airbus. Die Idee des 100 Milliarden Euro teuren Luftkampfsystems FCAS soll demnach trotzdem weiterverfolgt werden. Aus Berlin Oliver Neuroth.
2: Da ist die Rede vom Nervensystem, vom eigentlichen Kern von FCAS, an dem weiter geforscht werden soll. Wie das konkret aussieht, das dürfte Thema sein beim nächsten deutsch-französischen Ministerrat, der sich noch in diesem Monat zusammensetzen will. Aber klar ist, dass der Kampfjet nun nicht kommt, ist ein herber Rückschlag für die europäische Rüstungskooperation. FCAS sollte ja eigentlich zeigen, dass europäische Staaten hochkomplexe Waffensysteme gemeinsam entwickeln können, statt auf US-Technologie angewiesen zu sein.
1: Israels Ministerpräsident Netanyahu hat eine Feuerpause mit dem Iran bestätigt. Der gegenseitige Beschuss hatte in der vergangenen Nacht begonnen. Zuerst hatte der Iran bekannt gegeben, die Angriffe auf Israel einzustellen. Aus Tel Aviv, Jan-Christoph Kitzler.
3: Beide Seiten behalten sich aber vor, die gegenseitigen Angriffe wieder hochzufahren. Netanyahu erklärte, Israel werde weiterhin auf jeden Angriff auf sein Staatsgebiet antworten. Aus dem Iran hieß es, Akte der Aggression durch Israel auch im Südlibanon würden so wörtlich harte Maßnahmen nach sich ziehen. Netanyahu erklärte, Israels Armee werde weiterhin im Südlibanon operieren. Dort wurden den Angaben zufolge rund 600.000 Menschen vertrieben. Zahlreiche Ortschaften wurden zerstört. Israels Armee spricht von einer sogenannten Sicherheitszone.
1: Der Chefankläger des Internationalen Strafgerichtshofes Cannes ist mit sofortiger Wirkung von seinem Dienst suspendiert worden. Eine endgültige Entscheidung über eine mögliche Amtsenthebung sollen die Vertragsstaaten auf einer Sondersitzung treffen, teilte das Präsidium in Den Haag mit. 2024 hatte eine enge Mitarbeiterin dem britischen Juristen sexuelle Übergriffe vorgeworfen. Eine Kommission der Vereinten Nationen hatte die Vorwürfe untersucht und Ende 2025 ihren Bericht vorgelegt, der bisher aber nicht veröffentlicht wurde. Bundesfinanzminister Klingbeil unterstützt den Vorschlag des Deutschen Gewerkschaftsbundes für verpflichtende Betriebsrenten. Auch das würde helfen, das Rentensystem zukunftsfähig zu machen, sagte der SPD-Chef in der ARD. Weiter müsse aber die gesetzliche Rente die Grundlage für alles sein, betonte Klingbeil. Zuvor hatte bereits der Chef des CDU-Arbeitnehmerflügels Radke den DGB-Vorstoß begrüßt. Noch in diesem Monat soll eine Rentenkommission Vorschläge vorlegen, auf deren Basis die Bundesregierung ihre Rentenpolitik neu ausrichten will. Das waren die Nachrichten. Das Wetter in Deutschland. Tagsüber im Norden wechselnd bewölkt und örtlich Schauer, von Süden bis in die Mitte länger Regen, 14 bis 22 Grad, am Mittwoch wechselnd bewölkt bis 21 Grad. Es ist 3.03 Uhr.
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1: Um 4 Uhr mit Ronald Lessig. Das gemeinsame Kampfjet-Projekt von Deutschland und Frankreich ist gescheitert. Der Élysée-Palast bestätigte Berichte, wonach die Pläne gestoppt wurden. Aus Paris, Kai Rinecker.
2: Kern des Problems ist der Streit zwischen den beteiligten Rüstungsunternehmen Airbus und Dassault. Der Chef des französischen Kampfjetbauers Dassault hatte monatelang die Chefrolle des Projekts für sich eingefordert. Die deutsche Militärsparte von Airbus beharrte auf einer gemeinsamen Kampfjet-Entwicklung auf Augenhöhe. Nach unzähligen Aufschüben und Schlichtungsversuchen zog Berlin jetzt die Reißleine. Aus der Bundesregierung heißt es, Kern des Future Combat Air Systems, kurz FCAS, sei sowieso die Kommunikationstechnik und die werde als europäisches System weitergeführt.
1: Der Iran und Israel haben die gegenseitigen Angriffe offiziell wieder eingestellt. Beide Seiten erklärten, sich wieder an die Anfang April vereinbarte Waffenruhe zu halten, drohten aber zugleich mit neuen Schlägen, sollte die jeweils andere Seite erneut angreifen. Korrespondentin Katharina Willinger erläutert aus Istanbul, was der Iran mit seinen Angriffen gestern auf Ziele in Israel bezweckt haben könnte.
3: Zum einen ging es dem Regime um die israelischen Angriffe auf dem Libanon. Da hatte man bereits mehrmals gedroht, dass wenn die nicht aufhören würden, dann würde man Israel direkt angreifen. So ist es dann eben geschehen. Und ich denke gleichzeitig, und das ist besonders wichtig, hat man mit dem heutigen Tag auch nochmal den US-Präsidenten ausgetestet auf relativ clevere Art und Weise. US-Präsident Trump will diesen Krieg eigentlich gar nicht mehr. Und damit hat Teheran natürlich ganz clever jetzt auch die eigene Verhandlungsposition nochmal gestärkt.
1: Eine Woche nach seinem großen Konkurrenten Anthropic hat nun auch das US-Unternehmen OpenAI den Börsengang angemeldet. Die entsprechenden Unterlagen seien bei der Börsenaufsicht eingereicht worden, erklärte der Konzern für künstliche Intelligenz. OpenAI steht hinter ChatGPT und steht mit Anthropic und dessen Chatbot Claude im Wettstreit. Dabei geht es auch um das Aufbringen der nötigen Gelder für die Finanzierung. Die deutsche Fußballnationalmannschaft hat ihr WM-Quartier in den USA bezogen. Die Mannschaft von Bundestrainer Nagelsmann kam am Abend in ihrem Hotel in Winston-Salem im Bundesstaat North Carolina an. Am Sonntag steht das erste WM-Gruppenspiel gegen Curaçao an. Eröffnet wird die WM am Donnerstag mit der Partie Mexiko gegen Südafrika. Das waren die Nachrichten. Das Wetter in Deutschland. Tagsüber in der Nordwesthälfte wechselnd bewölkt und örtlich Schauer, vom Süden bis in die östliche Mitte länger Regen, bei 14 bis 22 Grad. Am Mittwoch wechselnd bewölkt mit Schauern, regional heiter, 15 bis 21 Grad und am Donnerstag einzelne Schauer, später vor allem im Nordwesten Regen, im Süden trocken, bis 22 Grad. Es ist 4.03 Uhr.
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1: Um 5 Uhr mit Ronald Lessig. Der Élysée-Palast hat das Aus für einen gemeinsamen deutschen Kampfjet bestätigt. Der Grund sind laut Medienberichten Unstimmigkeiten zwischen den beteiligten Unternehmen Dassault und Airbus. Die Idee des 100 Milliarden Euro teuren Luftkampfsystems FCAS soll demnach trotzdem weiterverfolgt werden. Aus Berlin, Oliver Neuroth.
2: Da ist die Rede vom Nervensystem, vom eigentlichen Kern von FCAS, an dem weiter geforscht werden soll. Wie das konkret aussieht, das dürfte Thema sein beim nächsten deutsch-französischen Ministerrat, der sich noch in diesem Monat zusammensetzen will. Aber klar ist, dass der Kampfjet nun nicht kommt, ist ein herber Rückschlag für die europäische Rüstungskooperation. FCAS sollte ja eigentlich zeigen, dass europäische Staaten hochkomplexe Waffensysteme gemeinsam entwickeln können, statt auf US-Technologie angewiesen zu sein.
1: Israel und der Iran haben ihre gegenseitigen Angriffe vorerst wieder eingestellt. Im Libanon allerdings geht das israelische Militär weiter gegen die pro-iranische Hisbollah-Miliz vor. Für mögliche Angriffe rund um die Hauptstadt Beirut hatte wiederum Iran Vergeltung angekündigt. Julio Segador aus Tel Aviv erklärt, was dazu im Sicherheitskabinett in Israel besprochen wird.
3: Ich denke, dass möglicherweise auch die roten Linien, was den Libanon anbelangt, nochmal festgezurrt werden. Das heißt konkret, wenn im Norden Israels die Städte von der Hisbollah beschossen werden, dann will man sich auch die Handlungsfreiheit beibehalten, dass möglicherweise auch Beirut und die Hisbollah-Hochburg Deir-Ey im Süden von Beirut angegriffen wird. Also das, denke ich, wird Thema sein.
1: Die weltweiten Ausgaben für Atomwaffen sind einer aktuellen Studie zufolge 2025 auf einen Rekordwert gestiegen. Die neuen Atommächte hätten im vergangenen Jahr gemeinsam umgerechnet 103 Milliarden Euro für ihre nuklearen Waffenbestände ausgegeben, teilte die internationale Kampagne zur Abschaffung von Atomwaffen ICAN mit. Dies sei 19% mehr als im Jahr zuvor. Die Welt stehe vor einem neuen nuklearen Wettrüsten, warnte die Organisation. Als Atommächte gelten die USA, Russland, China, Großbritannien, Frankreich, Indien, Israel, Pakistan und Nordkorea. Die deutsche Fußballnationalmannschaft hat ihr WM-Quartier in den USA bezogen. Am Sonntag steht das erste WM-Gruppenspiel gegen Curaçao an. Eröffnet wird die WM am Donnerstag mit der Partie Mexiko gegen Südafrika. Das waren die Nachrichten. Das Wetter in Deutschland. Tagsüber gebietsweise Regen, zum Teil länger anhaltend. Höchstwerte 14 bis 22 Grad. Am Mittwoch Schauer oder Gewitter, regional heitere Phasen bis 21 Grad. Und am Donnerstag im Süden trocken, im Norden Regen bis 22 Grad. 5.03 Uhr.
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1: Um 6 Uhr mit Astrid Fietz. Der Iran und Israel scheinen die Waffenruhe nun wieder einzuhalten. Beide Seiten drohen allerdings im Fall von Verstößen gegen ihre jeweiligen Bedingungen mit neuen Angriffen. Aus der NDR Nachrichtenredaktion Martin Seiler.
2: Sollte der Iran einen Fehler begehen und Israel erneut angreifen, werde man mit aller Härte reagieren, sagte Israels Ministerpräsident Netanyahu in einer Videobotschaft. US-Präsident Trump erklärte in einem TV-Interview, er habe Netanyahu gewarnt, dass Israel im Falle einer Ausweitung der Angriffe zu einem größeren regionalen Krieg möglicherweise isoliert dastehen könnte, sprich, dass die USA die Unterstützung wohl einstellen würden. Der Konflikt zwischen dem Iran und Israel hatte sich am Sonntag wieder durch gegenseitige Attacken zugespitzt. Den Süden des Libanon greift das israelische Militär offenbar weiter an. Nach libanesischen Angaben wurden 5 Menschen bei einem Luftangriff getötet. Die israelische Luftwaffe fing nach eigenen Angaben in der Nacht über dem Süden des Landes eine Drohne aus dem Jemen ab.
1: Nach dem Scheitern des deutsch-französischen Kampfjet-Projekts FCAS fordern Verteidigungspolitiker von Union und SPD eine schnelle Alternative. Der verteidigungspolitische Sprecher der Unionsfraktion Erndl sagte der Augsburger Allgemeine, die Bundesregierung sollte zügig ein neues deutsch-internationales Projekt gemeinsam mit Airbus vorantreiben. Die deutsche Industrie könne und müsse nun ihre Leistungsfähigkeit unter Beweis stellen. Das Scheitern der Zusammenarbeit zwischen der deutschen Airbus-Sparte und dem französischen Dassault-Konzern sei auch eine Chance und eine wegweisende und richtige Entscheidung, so Erndl weiter. Auch der SPD-verteidigungspolitische Politiker Schmidt sieht eher einen Vorteil, weil jetzt Klarheit herrsche. Nun könnten schnell andere Projektpartner als Alternativen zu den Franzosen geprüft werden. In Deutschland gibt es offenbar immer mehr Fälle von politisch motivierter Kriminalität. In Berlin stellt Bundesinnenminister Dobrindt heute die konkreten Zahlen für das Jahr 2025 offiziell vor. Aus der NDR Nachrichtenredaktion Jonas Valentin Weber.
3: Gezählt werden dabei Fälle aus Bereichen wie Rechtsextremismus, Linksextremismus und Islamismus, die eine politische Zielsetzung verfolgen und sich gegen die demokratischen Grundwerte richten. Die Taten reichen von Beleidigungen über Brandstiftungen bis hin zu körperlichen Angriffen auf politische Gegner. 2024 hatten sie mit rund 84.000 Fällen einen neuen Höchststand erreicht. Im vergangenen Jahr dürften es aber noch einmal mehr gewesen sein. So hatte die Welt am Sonntag zuletzt mit Verweis auf 15 der 16 Bundesländer berichtet, dass mindestens 85.000 Taten gezählt wurden. Im Vergleich zu 2015 hat sich die Zahl damit mehr als verdoppelt.
1: Auch heute wird es wieder lauter über Hamburg und Schleswig-Holstein. Seit gestern sind am Flughafen Fuhlsbüttel 6 Tornado-Kampfflugzeuge der Bundeswehr stationiert. Nach Angaben der Luftwaffe trainieren sie bis Freitag tagsüber parallel zum normalen Flugbetrieb Starts und Landungen. Zusätzlich sind rund 100 Soldatinnen und Soldaten für die Logistik und Wartung dabei. Sie kommen vom Flieger Horst Jagel in Schleswig-Holstein. Ziel der Übung ist mehr Zusammenarbeit zwischen nicht-militärischen Partnern und der Bundeswehr, um in einem Verteidigungsfall besser reagieren zu können. Eine Woche nach seinem großen Konkurrenten Anthropic hat nun auch das US-Unternehmen OpenAI den Börsengang angemeldet. Die entsprechenden Unterlagen seien bei der Börsenaufsicht eingereicht worden, erklärte der Konzern für künstliche Intelligenz. OpenAI steht hinter ChatGPT und dem Wettstreit mit Anthropic und dessen Chatbot Claude. Dabei geht es nicht nur um die Weiterentwicklung von künstlicher Intelligenz, sondern auch um das Aufbringen der nötigen Gelder für ihre Finanzierung. 2 Tage vor Beginn der Fußball-Weltmeisterschaft ist die deutsche Nationalmannschaft in ihrem Quartier in Winston-Salem angekommen. Dort hat das Team von Bundestrainer Nagelsmann sein erstes öffentliches Training absolviert. Aus dem ARD-WM-Team Tabea Kunze.
4: 3000 begeisterte Fans aus der Umgebung empfingen die deutschen Spieler mit Jubel und herzlichem Applaus. Stammtorwart Manuel Neuer konnte nach seiner Wadenverletzung zum ersten Mal wieder das komplette Training mitmachen. Auch bei den torwartspezifischen Bewegungen hatte er keine sichtbaren Probleme. Bei drückend warmen 30 Grad ließ Bundestrainer Julian Nagelsmann eine Stunde lang locker trainieren. Im Anschluss erfüllten seine Spieler noch die Selfie- und Autogrammwünsche der vielen jungen Fans, die vom DFB Trikots und Bälle geschenkt bekamen.
1: Das waren die Nachrichten. Das Wetter in Norddeutschland. Heute ein Wechsel aus Sonne und zeitweise vielen Wolken, auch Schauer und einzelne Gewitter möglich. Höchstwerte 17 bis 20 Grad. Morgen erst oft freundlich, später wieder wechselhaft mit Schauern und Gewittern, maximal 16 bis 20 Grad. Am Donnerstag teils Sonne, teils Schauerwolken, später von der Nordsee her Regen, 16 bis 19 Grad. Und am Freitag weiter wechselhaft mit Regen bei 17 bis 20 Grad. Es ist 6.05 Uhr.
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1: Mit einer Meldung: A25 Geesthacht Richtung Hamburg zwischen Nettelnburg und Allermöhe 3 Kilometer stockend. Gute Fahrt.
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Sie hören NDR Schlager mit Sören Ulrichs und jetzt mit einer kleinen Schätzfrage für Sie. Wie viele Stunden stehen wir durchschnittlich im Stau innerhalb eines Jahres? Schätzen Sie mal. Es sind 30 Stunden. Und diese 30 Staustunden im Jahr bei uns in Deutschland, die sind aber noch gar nichts gegen Los Angeles. Dort steht man durchschnittlich 104 Stunden im Stau, also umgerechnet fast 4,5 Tage. Ja, denken Sie mal dran, wenn Sie demnächst im Stau oder vor einer roten Ampel stehen sollten.

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Was gab's oder gibt's denn bei Ihnen heute zum Frühstück? Sören Ulrichs ist hier bei NDR Schlager. Also morgens in Deutschland am beliebtesten ist Brot mit Käse, Wurst oder Schinken, sagt die Statistik. Und Marmelade, vor allem Himbeer-, Erdbeer- oder Brombeermarmelade. Und bei uns im Norden kommt außerdem gerne mal Fisch auf den Tisch. Ja, von mir gibt's dazu das Beste aus mehr als 50 Jahren Schlagergeschichte. 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
1: Um 7 Uhr mit Astrid Fietz. Der Iran und Israel scheinen die Waffenruhe nun wieder einzuhalten. Beide Seiten drohen allerdings im Fall von Verstößen gegen ihre jeweiligen Bedingungen mit neuen Angriffen. Aus der NDR Nachrichtenredaktion Martin Seiler.
2: Sollte der Iran einen Fehler begehen und Israel erneut angreifen, werde man mit aller Härte reagieren, sagte Israels Ministerpräsident Netanyahu in einer Videobotschaft. US-Präsident Trump erklärte in einem TV-Interview, er habe Netanyahu gewarnt, dass Israel im Falle einer Ausweitung der Angriffe zu einem größeren regionalen Krieg möglicherweise isoliert dastehen könnte, sprich, dass die USA die Unterstützung wohl einstellen würden. Der Konflikt zwischen dem Iran und Israel hatte sich am Sonntag wieder durch gegenseitige Attacken zugespitzt. Den Süden des Libanon greift das israelische Militär offenbar weiter an. Nach libanesischen Angaben wurden 5 Menschen bei einem Luftangriff getötet. Die israelische Luftwaffe fing nach eigenen Angaben in der Nacht über dem Süden des Landes eine Drohne aus dem Jemen ab.
1: Nach dem Scheitern des deutsch-französischen Kampfjet-Projekts FCAS fordern Verteidigungspolitiker von Union und SPD eine schnelle Alternative. Der verteidigungspolitische Sprecher der Unionsfraktion Erndl sagte der Augsburger Allgemeine, die Bundesregierung sollte zügig ein neues deutsch-internationales Projekt gemeinsam mit Airbus vorantreiben. Die deutsche Industrie könne und müsse nun ihre Leistungsfähigkeit unter Beweis stellen. Das Scheitern der Zusammenarbeit zwischen der deutschen Airbus-Sparte und dem französischen Dassault-Konzern sei auch eine Chance, so Erndl weiter. Auch der SPD-Verteidigungspolitiker Schmidt sieht eher einen Vorteil, weil jetzt Klarheit herrsche. Nun könnten schnell andere Projektpartner als Alternativen zu den Franzosen geprüft werden. Im Kanzleramt findet morgen ein Reformspitzentreffen statt und im Vorfeld gibt es unterschiedliche Forderungen von verschiedenen Seiten. Der Sozialverband Deutschland warnt davor, Reformen als Kürzungsprogramm zu verstehen. Stattdessen müssten kleine und mittlere Einkommen entlastet werden. Arbeitgeberpräsident Dulger will, dass die Renten nicht mehr so stark steigen. Aus Berlin Dagmar Pepping.
3: Den Beitragszahlern sei nicht zu vermitteln, dass die Renten in diesem und im nächsten Jahr um jeweils über 4% deutlich stärker steigen sollen als Löhne und Preise. Grund für die deutliche Anhebung, die gute Entwicklung bei den Löhnen und die erste Rentenreform der schwarz-roten Regierung. Der Arbeitgeberpräsident rief die Rentenkommission der Bundesregierung auf, Mut zu echten Reformen aufzubringen. Die Kommission soll ihre Vorschläge zur Zukunft der Altersabsicherung bis Ende des Monats vorlegen. Am Mittwochabend treffen sich Spitzenvertreter der Koalition im Kanzleramt mit Vertretern der Gewerkschaften und der Arbeitgeber, um über die geplanten Reformen für die Wirtschaft und die Sozialsysteme zu sprechen.
1: In Deutschland gibt es immer mehr politisch motivierte Straftaten. Die Zahl der registrierten Taten hat im vergangenen Jahr einen neuen Höchstwert erreicht. Aus der NDR Nachrichtenredaktion Marius Zikri.
4: Knapp 86.000 Fälle weist die neueste Statistik zum Thema aus, die Bundesinnenminister Dobrindt und BKA-Chef Münch heute vorstellen wollen. Das sind rund 1.600 mehr als noch im Jahr 2024. Die Zahlen liegen dem ARD-Hauptstadtstudio vor. Gut, die Hälfte der Taten ordnen die Ermittler dem rechten Spektrum zu. Bei Gewaltdelikten waren das beispielsweise knapp 1.600 gegenüber 1.100 Fällen mit Tätern aus der linken Szene. Zur politisch motivierten Kriminalität zählen auch Taten mit religiösem Hintergrund, beispielsweise Antisemitismus. In diesem Bereich sind im vergangenen Jahr rund 6.500 Taten gezählt worden. Das ist ein Plus von 300 Fällen.
1: Auch heute wird es wieder lauter über Hamburg und Schleswig-Holstein. Seit gestern sind am Flughafen Fuhlsbüttel 6 Tornado-Kampfflugzeuge der Bundeswehr stationiert. Nach Angaben der Luftwaffe trainieren sie bis Freitag tagsüber parallel zum normalen Flugbetrieb Starts und Landungen. Zusätzlich sind rund 100 Soldatinnen und Soldaten für die Logistik und Wartung dabei. Sie kommen vom Flieger Horst Jagel in Schleswig-Holstein. Ziel der Übung ist mehr Zusammenarbeit zwischen nicht-militärischen Partnern und der Bundeswehr, um in einem Verteidigungsfall besser reagieren zu können. Manuel Neuer ist nach seiner Wadenverletzung ins Training der deutschen Fußballnationalmannschaft eingestiegen. Der Torwart von Bayern München stand bei der öffentlichen Einheit der DFB-Auswahl gestern Abend erstmals gemeinsam mit den Teamkollegen auf dem Platz. Damit sollte einem Einsatz beim WM-Auftakt gegen Curaçao am Sonntag in Houston nichts mehr im Wege stehen. Zuletzt hatte ihn Hoffenheims Torhüter Oliver Baumann vertreten. Und das waren die Nachrichten. Das Wetter in Norddeutschland. Heute ein Wechsel aus Sonne und zeitweise vielen Wolken, auch Schauer und einzelne Gewitter möglich. Höchstwerte 17 bis 20 Grad. Morgen erst oft freundlich, später wieder wechselhaft mit Schauern und Gewitter bei maximal 16 bis 20 Grad. Es ist 7.05 Uhr.
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1: A23 Heide Richtung Hamburg zwischen Halzenbeek-Rellingen und Dreieck Hamburg-Nordwest. 4 Kilometer stockender Verkehr. Und A25 Gisthacht Richtung Hamburg zwischen Nettelnburg und Allermöhe. 3 Kilometer stockend. Gute Fahrt.
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Was haben Sie denn heute noch Schönes vor? Sören Ulrichs ist hier bei NDR Schlager. Also die beliebtesten Hobbys bei uns in Deutschland haben Forscher mal ermittelt. Auf Platz 1 Gartenarbeit, gefolgt von Einkaufen, Fotografieren, Essen gehen und Rätseln, also zum Beispiel Kreuzworträtsel. Egal, was Sie heute noch vorhaben, wir von NDR Schlager begleiten Sie gerne mit dem Besten aus mehr als 50 Jahren Schlagergeschichte.

Die Hundebesitzerinnen und Besitzer unter Ihnen waren bestimmt schon längst draußen für die Gassi-Geh-Runde. Meine Frau wahrscheinlich auch schon mit unserer Labradorhündin Alma. Dann jetzt erstmal ein Kaffee und dazu die besten nationalen und internationalen Schlager. 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
1: Um 8 Uhr mit Astrid Fietz. Die Feuerpause zwischen Iran und Israel hat in der vergangenen Nacht gehalten. Am Wochenende hatte es gegenseitige Angriffe gegeben, erstmals seit Beginn der Waffenruhe Anfang April. Gestern erklärten dann beide Staaten, dass sie die Attacken vorerst wieder einstellen. Die Feuerpause könnte Bewegung bringen in die Verhandlungen zwischen Iran und den USA. Der Direktor des Deutschen Orient-Instituts Reinicke hält die Gespräche aber für schwierig. Er sagte auf NDR Info, es gebe viele offene Fragen.
2: Was passiert mit der Straße von Hormuz? Die Frage, diskutiert man über die Atomwaffen oder besser gesagt die Kontrolle des Irans über eigene Atomanlagen, ja oder nein? Da gab es ein Rahmenabkommen, das offensichtlich relativ weit ausgehandelt war. Aber anscheinend hat Trump, so die öffentlichen Äußerungen, dieses nicht akzeptiert. Er ist dann ausgestiegen und jetzt muss man zusehen, dass man wieder neu einsteigt. Der erste Schritt wird sein, die Kämpfe im Südlibanon zu beenden, weil der Iran sonst nicht weiter verhandeln zu scheint, um dann aber überhaupt erst einmal zu den Grundfragen zu kommen, die ja noch sehr vielfältig sind und das wird sicherlich lange dauern.
1: Der Direktor des Deutschen Orient-Instituts Reinicke auf NDR Info. Nach dem Scheitern des deutsch-französischen Kampfjet-Projekts FCAS fordern Verteidigungspolitiker von Union und SPD eine schnelle Alternative. Der verteidigungspolitische Sprecher der Unionsfraktion Erndl sagte der Augsburger Allgemeine, die Bundesregierung sollte zügig ein neues deutsch-internationales Projekt gemeinsam mit Airbus vorantreiben. Die deutsche Industrie könne und müsse nun ihre Leistungsfähigkeit unter Beweis stellen. Das Scheitern der Zusammenarbeit zwischen der deutschen Airbus-Sparte und dem französischen Dassault-Konzern sei auch eine Chance, so Erndl weiter. Auch der SPD-Verteidigungspolitiker Schmidt sieht eher einen Vorteil, weil jetzt Klarheit herrsche. Nur so könnten schnell andere Projektpartner als Alternative zu den Franzosen geprüft werden. Im Kanzleramt findet morgen ein Reformspitzentreffen statt und im Vorfeld gibt es unterschiedliche Forderungen von verschiedenen Seiten. Der Sozialverband Deutschland warnt davor, Reformen als Kürzungsprogramm zu verstehen. Stattdessen müssten kleine und mittlere Einkommen entlastet werden. Arbeitgeberpräsident Dulger will, dass die Renten nicht mehr so stark steigen. Aus Berlin Dagmar Pepping.
3: Den Beitragszahlern sei nicht zu vermitteln, dass die Renten in diesem und im nächsten Jahr um jeweils über 4% deutlich stärker steigen sollen als Löhne und Preise. Grund für die deutliche Anhebung, die gute Entwicklung bei den Löhnen und die erste Rentenreform der schwarz-roten Regierung. Der Arbeitgeberpräsident rief die Rentenkommission der Bundesregierung auf, Mut zu echten Reformen aufzubringen. Die Kommission soll ihre Vorschläge zur Zukunft der Altersabsicherung bis Ende des Monats vorlegen. Am Mittwochabend treffen sich Spitzenvertreter der Koalition im Kanzleramt mit Vertretern der Gewerkschaften und der Arbeitgeber, um über die geplanten Reformen für die Wirtschaft und die Sozialsysteme zu sprechen.
1: In Deutschland gibt es immer mehr politisch motivierte Straftaten. Die Zahl der registrierten Taten hat im vergangenen Jahr einen neuen Höchstwert erreicht. Aus der NDR Nachrichtenredaktion Marius Zekri.
4: Knapp 86.000 Fälle weist die neueste Statistik zum Thema aus, die Bundesinnenminister Dobrindt und BKA-Chef Münch heute vorstellen wollen. Das sind rund 1.600 mehr als noch im Jahr 2024. Die Zahlen liegen dem ARD-Hauptstadtstudio vor. Gut, die Hälfte der Taten ordnen die Ermittler dem rechten Spektrum zu. Bei Gewaltdelikten waren das beispielsweise knapp 1.600 gegenüber 1.100 Fällen mit Tätern aus der linken Szene. Zur politisch motivierten Kriminalität zählen auch Taten mit religiösem Hintergrund, beispielsweise Antisemitismus. In diesem Bereich sind im vergangenen Jahr rund 6.500 Taten gezählt worden. Das ist ein Plus von 300 Fällen.
1: Auch heute wird es wieder lauter über Hamburg und Schleswig-Holstein. Seit gestern sind am Flughafen Fuhlsbüttel 6 Tornado-Kampfflugzeuge der Bundeswehr stationiert. Nach Angaben der Luftwaffe trainieren sie bis Freitag tagsüber parallel zum normalen Flugbetrieb, Starts und Landungen. Zusätzlich sind rund 100 Soldaten und Soldatinnen für die Logistik und Wartung dabei. Sie kommen vom Flieger Horst Jagel in Schleswig-Holstein. Ziel der Übung ist mehr Zusammenarbeit zwischen nichtmilitärischen Partnern und der Bundeswehr, um in einem Verteidigungsfall besser reagieren zu können. Das waren die Nachrichten. Das Wetter in Norddeutschland. Heute ein Wechsel aus Sonne und zeitweise vielen Wolken, auch Schauer und einzelne Gewitter. Höchstwerte 17 bis 20 Grad. Morgen erst oft freundlich, später wieder wechselhaft mit Schauern und Gewittern, maximal 16 bis 20 Grad. Auch am Donnerstag teils Sonne, teils Wolken, später von der Nordsee her Regen, 16 bis 19 Grad. Am Freitag weiter wechselhaft mit Regen und wieder 16 bis 19 Grad. Es ist gleich 8.05 Uhr.
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1: A1 Osnabrück Richtung Bremen zwischen Dreieck Stur und Bremen-Arsten 4 Kilometer stockend vor der Baustelle. A2 Berlin Richtung Hannover zwischen Peine und Lähte Ost 4 Kilometer stockend im Baustellenbereich. A7 Flensburg Richtung Hamburg zwischen Dreieck Hamburg Nordwest und dem Elbtunnel 5 Kilometer. A7 Hannover Richtung Hamburg zwischen Fleestedt und Dreieck Hamburg Südwest 4 Kilometer. Die A24 Hamburg Richtung Berlin ist zwischen Hagenow und Wörbelin wegen Bauarbeiten bis 16 Uhr gesperrt. A24 Berlin Richtung Hamburg zwischen Hamburg-Jenfeld und Hamburg-Horn 3 Kilometer. A25 Geesthacht Richtung Hamburg zwischen Nettelnburg und Allermöhe 3 Kilometer. Und A29 Ahlhorner Heide Richtung Oldenburg zwischen Sandkrug und Kreuz Oldenburg Ost 3 Kilometer nach einem Unfall. Gute Fahrt.
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6: Guten Tag. Einen schönen guten Morgen wünsche ich Ihnen. Ich bin Carsten Thiele und verbringe heute wieder einen richtig tollen Schlagerdienstag mit Ihnen. Hallo.

es geht um so viel mehr. Es geht um mehr. Es geht nämlich um Schlager, jawohl. Am Dienstagmorgen. Damit will ich nochmal ganz in Ruhe Hallo sagen. Schön, dass Sie NDR Schlager reingedreht haben. Ich weiß ja nicht, wo Sie überall in der Wohnung ein Radio stehen haben, aber ich kann mir vorstellen, dass einige von Ihnen eins im Badezimmer haben und gerade vielleicht Zähne putzen und die Frisur zurechtzuppeln. Ich freue mich ja immer, wenn ich morgens unter der Dusche stehe, dass ein neuer Tag ansteht mit NDR Schlager. Und falls Sie noch ein bisschen müde sind, dann bitte vorsichtig sein. Nicht, dass Sie sich das Haarspray unter den Arm sprühen, ne? Aber keine Bange, unsere Musik macht richtig wach. Das werden Sie auch heute wieder merken, wie gut NDR Schlager tut.

0: Ich mache den kleinen Wettercheck für Sie hier bei NDR Schlager am Dienstagmorgen. Schauen wir mal, wie es gerade aussieht bei uns hier im Norden. Göttingen meldet bedeckte 14 Grad. St. Peter-Ording in Schleswig-Holstein ebenfalls bedeckt bei 14. Greifswald bedeckter Himmel bei 18 Grad. Hamburg kurze Schauer bei 14 Grad. Und in Bremen Nieselregen bei 13 Grad. Ja, und so richtig leicht hat's die Sonne heute nicht. Es gibt immer wieder viele Wolken, auch Schauer oder einzelne Gewitter. Das Ganze bei Höchstwerten heute zwischen 17 und 20 Grad.
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Heute geht's mit der 60-Sekunden-Zeitmaschine genau 20 Jahre zurück ins Jahr 2006. Und was war heute vor 20 Jahren? Na, im Sommer 2006, überlegen Sie doch mal, ja, da gab's doch so ein Märchen bei uns in Deutschland. Und wenn Sie jetzt immer noch nicht wissen, was ich meine, dann packen Sie mal Ihre Sporttasche und steigen Sie gleich mit ein in unsere 60-Sekunden-Zeitmaschine. Vorher noch Musik von Jürgen Markus. Das hier sind Simon und Garfunkel mit Cecilia auf NDR Schlager.

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2: 9. Juni.
3: Also wir haben uns vor 2 Wochen einen großen Fernseher gekauft, 127 Durchmesser.
4: Bei Costa Rica haben wir uns eine Cocktailparty überlegt.
5: Wir haben also da Requisiten schon gekauft, Flaggen und Rasseln und alles, was dazugehört.
6: Ich liebe Fußball und deswegen freue ich mich total.
2: Die Fans sind bereit für das größte Fußballfest der Welt, das dieses Mal in Deutschland gefeiert und als Sommermärchen in die Geschichte eingehen wird.
7: Liebe Fußballfreunde hier und in aller Welt, endlich geht es los.
2: Heute vor 20 Jahren beginnt in der Münchner WM-Arena die Fußball-WM 2006. 180 Trommler in Lederhosen und 150 Schuhplattler sorgen bei der Show für bayerisches Ambiente. Supermodel Claudia Schiffer und Brasiliens WM-Champion Pelé bringen die Trophäe ins Stadion. Um 16.52 Uhr spricht Bundespräsident Horst Köhler die Eröffnungsformel.
7: Möge der Fußball die Völker verbinden. Ich erkläre die FIFA-Fußball-Weltmeisterschaft 2006 in Deutschland für eröffnet.
2: Dann beginnt das Auftaktspiel gegen Costa Rica.
8: Jetzt geht's los, jetzt geht's los.
2: Der Rest ist Geschichte.

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Der Mutmacher-Song von Francine Jordi hier auf NDR Schlager. Jetzt habe ich Mary Rose für Sie mit Nur die Liebe lässt uns leben. Einen Schlager, der nicht nur das Herz berührt, sondern der auch echte ESC-Geschichte geschrieben hat. 1972 hat Mary Rose diesen Titel für Deutschland beim Grand Prix gesungen und dort sensationell den 3. Platz gemacht. Bis dahin eine der besten deutschen Leistungen überhaupt beim Grand Prix. Ja, und das ist auch kein Wunder, ne? Es ist ein Lied, das die Schönheit der Liebe so natürlich und so bodenständig einfängt, wie es nur Mary Rose kann. Und es ist ein Titel, der ewig im Olymp der Ohrwürmer platziert ist. Hier ist Mary Rose mit Nur die Liebe lässt uns leben auf NDR Schlager.

0: Wie schön.
1: Neue Zeiten mit 1000 Liebeslieder und das ist wieder ein gutes Beispiel dafür, wie wunderbar unsere Musikredaktion ist hier bei NDR Schlager. Auf diese Hymne, auf die Liebe von Mary Rose mit Nur die Liebe lässt uns leben, haben sie einfach nochmal einen draufgesetzt mit 1000 Liebeslieder. Gleich im Neuen gibt's bei uns die nächsten Nachrichten und danach erfülle ich wieder ein paar Musikwünsche hier bei NDR Schlager. Vorher haben wir noch Zeit für Adriano Celentano, Il Tempo se ne va.

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1: Um 9 Uhr mit Michael Hafke. Erfurt ist in diesem Jahr die glücklichste Großstadt Deutschlands, gefolgt von Augsburg und Düsseldorf. Rostock bildet mit großem Abstand das Schlusslicht. Das ist das Ergebnis des neuen Glücksatlas, den die Uni Freiburg zusammen mit der Süddeutschen Klassenlotterie veröffentlicht hat. Aus der NDR Nachrichtenredaktion Aline Braun.
2: 3 Jahre lang wurden die Menschen in 40 Großstädten befragt, wie sie zum Beispiel die Wohnsituation, Jobs, Kriminalität oder Bildungsangebote bewerten. Dabei konnten sich 2 Städte im Norden zuletzt deutlich verbessern. In Kiel zum Beispiel sind die Menschen jetzt zufriedener mit ihrem Leben. Die Stadt sprang im Vorjahresvergleich von Rang 12 auf den 4. Auch Braunschweig machte 7 Plätze gut, ist aber trotz Verbesserung immer noch nur im unteren Mittelfeld unterwegs, genau wie Hannover. Hamburg landet auf Platz 10 und Lübeck auf 18. Insgesamt zeigt sich, die Lebenszufriedenheit in den Großstädten steigt weiter, aber nicht mehr so schnell wie in den vergangenen Jahren.
1: Der Iran und Israel scheinen die Waffenruhe nun wieder einzuhalten. Beide Seiten drohen allerdings im Fall von Verstößen gegen ihre jeweiligen Bedingungen mit neuen Angriffen. Aus der NDR Nachrichtenredaktion Martin Seiler.
3: Sollte der Iran einen Fehler begehen und Israel erneut angreifen, werde man mit aller Härte reagieren, sagte Israels Ministerpräsident Netanyahu in einer Videobotschaft. US-Präsident Trump erklärte in einem TV-Interview, er habe Netanyahu gewarnt, dass Israel im Falle einer Ausweitung der Angriffe zu einem größeren regionalen Krieg möglicherweise isoliert dastehen könnte, sprich, dass die USA die Unterstützung wohl einstellen würden. Der Konflikt zwischen dem Iran und Israel hatte sich am Sonntag wieder durch gegenseitige Attacken zugespitzt. Den Süden des Libanon greift das israelische Militär offenbar weiter an. Nach libanesischen Angaben wurden 5 Menschen bei einem Luftangriff getötet. Die israelische Luftwaffe fing nach eigenen Angaben in der Nacht über dem Süden des Landes eine Drohne aus dem Jemen ab.
1: Im Kanzleramt findet morgen ein Reformspitzentreffen statt und im Vorfeld gibt es unterschiedliche Forderungen von verschiedenen Seiten. Der Sozialverband Deutschland warnt davor, Reformen als Kürzungsprogramm zu verstehen. Stattdessen müssten kleine und mittlere Einkommen entlastet werden. Arbeitgeberpräsident Dulger will, dass die Renten nicht mehr so stark steigen. Aus Berlin Dagmar Pepping.
4: Den Beitragszahlern sei nicht zu vermitteln, dass die Renten in diesem und im nächsten Jahr um jeweils über 4% deutlich stärker steigen sollen als Löhne und Preise. Grund für die deutliche Anhebung: die gute Entwicklung bei den Löhnen und die erste Rentenreform der schwarz-roten Regierung. Der Arbeitgeberpräsident rief die Rentenkommission der Bundesregierung auf, Mut zu echten Reformen aufzubringen. Die Kommission soll ihre Vorschläge zur Zukunft der Altersabsicherung bis Ende des Monats vorlegen. Am Mittwochabend treffen sich Spitzenvertreter der Koalition im Kanzleramt mit Vertretern der Gewerkschaften und der Arbeitgeber, um über die geplanten Reformen für die Wirtschaft und die Sozialsysteme zu sprechen.
1: In Deutschland gibt es immer mehr politisch motivierte Straftaten. Die Zahl der registrierten Taten hat im vergangenen Jahr einen neuen Höchstwert erreicht. Aus der NDR Nachrichtenredaktion Marius Zekri.
5: Knapp 86.000 Fälle weist die neueste Statistik zum Thema aus, die Bundesinnenminister Dobrindt und BKA-Chef Münch heute vorstellen wollen. Das sind rund 1.600 mehr als noch im Jahr 2024. Die Zahlen liegen dem ARD-Hauptstadtstudio vor. Gut, die Hälfte der Taten ordnen die Ermittler dem rechten Spektrum zu. Bei Gewaltdelikten waren das beispielsweise knapp 1.600 gegenüber 1.100 Fällen mit Tätern aus der linken Szene. Zur politisch motivierten Kriminalität zählen auch Taten mit religiösem Hintergrund, beispielsweise Antisemitismus. In diesem Bereich sind im vergangenen Jahr rund 6.500 Taten gezählt worden. Das ist ein Plus von 300 Fällen.
1: Die deutschen Exporte sind den 3. Monat in Folge gewachsen. Wie das Statistische Bundesamt mitgeteilt hat, stiegen die Ausfuhren im Vergleich zum Vormonat um fast 1%. Der Gesamtwert der Exporte betrug mehr als 136 Milliarden Euro. Auch im Februar und März hat es schon ein Plus gegeben. Als Grund wird eine höhere Nachfrage in Europa und in den USA angegeben. Und das waren die Nachrichten. Das Wetter Norddeutschlands gibt heute einen Wechsel aus Sonne und teilweise vielen Wolken. Dazu gibt's auch Schauer und einzelne Gewitter, Werte zwischen 17 und 20 Grad. Morgen ist es erst oft freundlich, später dann wieder wechselhaft mit Schauern und Gewittern und 16 bis 20 Grad. Dann am Donnerstag teils Sonne, teils Wolken und von der Nordsee her kommt später Regen und das bei 16 bis 19 und so sieht's auch am Freitag aus. Es ist wechselhaft mit Regen und ebenfalls 16 bis 19 Grad. Es ist 9.05 Uhr.
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1: Die A1 Lübeck Richtung Hamburg zwischen Barsbüttel und Billstedt 5 Kilometer. A1 Osnabrück Richtung Bremen zwischen Dreieckstur und Bremen-Asten 4 Kilometer. A1 Bremen Richtung Lübeck zwischen Harburg und Norderelbbrücke 6 Kilometer. A7 Kassel Richtung Hannover zwischen Dreieck-Drammetal und Göttingen-Nord gesperrt. Die Umleitung führt über die U99 und U5. A7 Hannover Richtung Flensburg zwischen Hamburg-Heimfeld und dem Elbtunnel 8 Kilometer. Die A24 Hamburg Richtung Berlin ist zwischen Hagenow und Wöbbelin wegen Bauarbeiten bis 16 Uhr gesperrt. A24 Berlin Richtung Hamburg zwischen Hamburg-Jenfeld und Horn 3 Kilometer. A25 Geesthacht Richtung Hamburg zwischen Nettelnburg und Allermühe 3 Kilometer. Und A28 Oldenburg Richtung Bremen zwischen Hatten und Hude 3 Kilometer Stau. Kommen Sie sicher ans Ziel und wir wünschen eine gute Fahrt.
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6: Guten Tag. Genau so ist es. Und jetzt ist gleich Zeit für Ihre Musikwünsche hier bei NDR Schlager. Ich bin Carsten Thiele und begleite Sie heute. Hallo.

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1: Genau, jetzt haben wir wieder ein bisschen Zeit reserviert für Ihre Musikwünsche hier bei NDR Schlager. Das machen wir jeden Tag, also jeden Werktag, Montag bis Freitag, immer vormittags und nachmittags dann auch nochmal. Wie das funktioniert, erkläre ich gleich. Erstmal hören wir mal wieder unseren Musikwunsch-Anrufbeantworter ab. Los geht's.
2: Hier ist Regina Fahrenkamp, ich komme aus Stemwede und ich finde das Lied Der Apfel fällt nicht weit vom Stamm einfach richtig klasse. Und das ist, wenn jemand heiratet, sollte er sich doch alles gut überlegen. Aber ansonsten gibt es eigentlich keine großen Erinnerungen an den Titel. Nur ich finde ihn total schön und darum wünsche ich mir den.

Ich wünsche mir Hansel Kröndauer, golden schimmern meine Berge. Mein Name Jürgen Göbel, ich wohne in Essel.

Kern. Das ist wieder mal ein Beispiel dafür, dass Ihre Musikwünsche unser Musikprogramm immer so herrlich, ja, farbig betupfern, möchte ich fast sagen. Hansel Krönerer war das. Gold schimmern meine Berge, das Dolomitenlied. Und wenn Sie sich auch was wünschen möchten, was Sie vielleicht lange, lange, lange nicht mehr in Ihrem Schlagerradio gehört haben, dann machen Sie es doch auch so. Rufen Sie kostenfrei an, da geht dann unser Anrufbeantworter dran, unter der Nummer 08000 40 40 30. Dann können Sie uns ganz in Ruhe erzählen, was Sie gerne mal hören möchten. Sie können uns die Titel auch vorsingen, wenn Sie möchten. Alles ist möglich, bloß anrufen sollten Sie unter der 08000 40 40 30. Wenn Sie lieber schreiben, dann geht Ihre Karte oder Ihr Brief bitte an NDR Schlager. Das gibt's nur einmal in 30169 Hannover, oder Sie gehen ins Netz, das geht natürlich auch, ndr.de/schlagerwunsch. Da können Sie auch Ihre Musikwünsche abgeben, oder Sie googeln uns einfach. NDR Schlager ist ganz leicht zu finden in Ihrem Schlager-Internet. Also, schlagern Sie los. Nee, wünschen Sie los. Wir freuen uns auf Ihre Musikwünsche.

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1: Die Infos aus dem Norden hat heute Morgen Liane Kossmann für uns.
2: Heute ist wieder so ein Tag, an dem man vielleicht ganz gerne mal mit den Wissenschaftlern tauschen möchte. Jedes Jahr steigen sie mit ihren Flugzeugen an der Nordseeküste zu einer besonderen Mission auf. Ihr Ziel? Die Sandbänke, auf denen sich Seehunde bei Niedrigwasser sonnen. Denn ab heute zählen die Wissenschaftler die Tiere wieder aus der Luft. Die Experten vom Landesamt für Verbraucherschutz und Lebensmittelsicherheit wollen mit den Daten feststellen, wie sich die Population entwickelt. An der Küste gibt es zwei Abschnitte, wo die Seehunde gezählt werden. Der erste, der reicht vom Dollard an der niederländischen Grenze bis nach Wangerooge. Und der zweite Abschnitt, der reicht vom Jadebusen über die Vogelinsel Mellum, Cuxhaven bis an die Elbe. Frank Jacobs.
3: Laut Laves starten heute die ersten Flüge bei Niedrigwasser. Dann können die Wissenschaftler die Tiere auf den Sandbänken aus dem Flugzeug herauszählen. Außerdem verschaffen sie sich auch erste Eindrücke über den Gesundheitszustand der Seehunde. Im vergangenen Jahr haben die Experten einen Anstieg der Population im Wattenmeer festgestellt im Vergleich zum Jahr davor, nämlich 316 mehr. Insgesamt waren es rund 8.400 Seehunde. Die Zahl der Tiere war vor rund 20 Jahren stark gesunken. Viele Tiere starben an der Seehundstaupe. Seitdem hat sich der Bestand wieder erholt, teilte das Laves mit.
2: Ein Feuer in einem Hamburger S-Bahn-Tunnel hat heute früh den Berufsverkehr erheblich beeinträchtigt. Das Feuer war im S-Bahnhof Harburg-Rathaus ausgebrochen. 14 Feuerwehrwagen waren im Einsatz. Christoph Titz.
4: Aus bislang ungeklärtem Grund ist ein Holzübergang über die Gleise in Brand geraten, und zwar im S-Bahn-Tunnel nahe des Bahnhofs Harburg-Rathaus. Der Tunnel war durch das Feuer stark verraucht. Einen vom Rauch eingeschlossenen Mitarbeiter der S-Bahn rettete die Feuerwehr und brachte ihn an die Oberfläche. Die Löscharbeiten waren um 6:30 beendet. Der Bahnhof Harburg-Rathaus ist aber weiterhin gesperrt und die S-Bahn-Linie S3 und S5 von Stade und Neugraben in die Innenstadt fahren nur eingeschränkt.
2: Die deutlich gestiegenen Kerosinpreise machen sich am Flughafen in Rostock-Lage bemerkbar. In diesem Monat werden deshalb mehrere Flüge in die Türkei gestrichen. Melanie Jaster.
5: Insgesamt 6 Hin- und Rückflüge zwischen Lage und Antalya wurden aus dem Juni-Flugplan gestrichen. Das hat der zuständige Flugbetreiber Corendon bekannt gegeben. Ursprünglich hatte die Airline nur 4 Streichungen angekündigt. Corendon überprüft und optimiert den Flugplan nach eigenen Angaben kontinuierlich auf Basis der aktuellen Nachfrage. Laut Flughafenbetreiber geht es aber vor allem um die deutlich gestiegenen Kerosinpreise. Die haben sich in den vergangenen Wochen verdoppelt. Trotz allem ist es erstmals seit 4 Jahren wieder möglich, im Sommer Urlaubsziele wie Antalya, Mailand, Menorca und Wien von Rostock-Lage aus anzusteuern.
2: Die Zahl der Hautkrebsfälle hat in Schleswig-Holstein deutlich zugenommen, mehr als in anderen Bundesländern. Laut Statistischem Bundesamt hat sich die Zahl der stationären Behandlungen innerhalb von 20 Jahren mehr als verdoppelt. Hauke Bülow.
6: In den Kliniken im Land mussten 2024 fast 4.300 Menschen mit der Diagnose Hautkrebs behandelt werden. 20 Jahre davor waren es noch knapp 2.000 Fälle. Der Anstieg in Schleswig-Holstein sogar über dem Bundestrend. Die Direktorin der Hautklinik am UKSH Campus Lübeck, Evelyn Gaffal, sieht dafür mehrere Gründe. Zum einen würden die Menschen immer älter und gerade der sogenannte weiße Hautkrebs trete häufig erst im höheren Lebensalter auf. Zum anderen hätten viele Betroffene in ihrer Kindheit und Jugend deutlich weniger Sonnenschutz genutzt als heute üblich. Hinzu komme, dass Hautkrebs inzwischen häufiger erkannt werde. Das spiegele sich auch in den Zahlen wider, so die Professorin. Fachleute raten, Sonnenbrände zu vermeiden und sich regelmäßig untersuchen zu lassen.
2: Und soweit Informationen aus Norddeutschland.

0: Es ist 20 vor 10 am Dienstagmorgen und ja, 20 vor, Viertel vor 10. Das ist so eine Uhrzeit, zu der wir im Laufe der letzten Jahre immer wieder einige Schlagerschnuten vom Radio glücklich gemacht haben mit einem neuen DAB Plus Radio. Und heute ja vielleicht auch wieder, ne? Könnte sein.
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0: So ist es. Gleich spielen wir wieder unser Musikquiz hier bei NDR Schlager mit einer Melodie, die Sie erraten können. 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

0: Milk and Honey mit der deutschen Version von Hallelujah hier auf NDR Schlager. Ja, bin ich mal gespannt, ob meine Kandidatin auch gleich Hallelujah ruft.
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0: Und ausgelost für die heutige Runde ist Brigitte Seller aus Bad Bramstedt in Schleswig-Holstein. Ich grüße Sie, Brigitte.
2: Wunderschönen guten Morgen, Herr Thiele.
0: War der Dienst
2: zu spielen?
0: Ja, war der Dienstag bisher gut zu Ihnen? Was ist gerade los bei Ihnen?
2: Ja. Nichts Besonderes.
0: Regen, ja, ne?
2: Thermal zu.
0: Ja, heute.
2: Kann ich nicht schwimmen gehen.
0: Ach Mensch, das ist ja blöd. Wieso hatten die zu?
2: Die macht sauber.
0: Ach,
2: eine Woche.
0: Ach Mensch, naja. Aber dann können Sie sich umso mehr auf eine saubere Holstentherme freuen dann.
2: Genau, und auf Ländler Schlager.
0: Genau, das ist ja immer an, hoffentlich, Ihr Schlagerradio. Haben Sie die gestrige Runde gehört? Da wurde ja immer wieder... Wie bitte?
2: Weiter gesungen und dann wusste ich den Titel.
0: Ja, immer wieder geht die Sonne auf. Gestern hat es die Kandidatin ja leider nicht gewusst. Ich bin gespannt, wie es heute wird. Ich drücke Ihnen ganz fest die Daumen und wenn Sie jetzt bereit sind, dann stelle ich Ihnen die Frage aller Fragen.
2: Ja, ich bin bereit.
0: Alles klar. Erkennen Sie die Melodie?

0: So, das war's schon. Haben Sie eine Ahnung, Brigitte?
1: Könnte das Gigi Anderson gewesen sein? Sonnenschein im Blut? Oder der Klaus Beyer mit Einfach los?
0: Ich würde sagen, Sie bleiben beim ersten,
1: bei
0: ne?
1: Ja. Bei Gigi Anderson.
0: Wahnsinn!
2: Mit dir zusammen sein, wie gut das tut.
0: Das ist ja abgefahren.
2: Bravo, bravo.
0: Sie haben tatsächlich Halleluja gerufen. Danke. Kann ich das Halleluja noch einmal hören, Frau Seller?
1: Halleluja!
0: Wie schön. Herzlichen Glückwunsch. Ja, das war Wahnsinn. Sonnenschein im Blut war der gewünschte Titel von der gesuchte Titel von Gigi Anderson. Hierbei erkennen Sie die Melodie. Richtig, richtig gut gemacht. Ich gebe es.
1: Der war auch noch einfach.
0: Den fanden Sie noch einfach. Ich muss zugeben, ich fand den schwer. Aber so unterschiedlich kann das sein, ne? Aber wir müssen das auch gar nicht drüber diskutieren. Sie haben super abgeliefert, dann noch zweimal Halleluja gerufen. Sie dürfen auch noch ein drittes Mal, wenn Sie möchten.
1: Ja, klar.
0: Okay. Und dann schicken wir das DRB Plus, das Schlager-Derby von Technisat, auf die Reise nach Bad Bramstedt.
1: Oh, freue ich mich.
0: Sehr schön.
1: Halleluja.
0: Ja,
1: Halleluja.
0: So soll das sein. Vielen Dank, Brigitte. Bewahren Sie sich Ihre Fröhlichkeit. Herzlichen Glückwunsch und den gesuchten Titel von Gigi Anderson, den hören wir jetzt natürlich nochmal in voller Länge.

Sonnenschein im Blut. Unser gesuchter Titel heute bei Erkennen Sie die Melodie. Gewonnen hat Brigitte Seller aus Bad Bramstedt in Schleswig-Holstein. Herzlichen Glückwunsch nochmal. Ja, Sie haben Gigi Anderson im Blut, Frau Seller. Kann nur nochmal den Hut ziehen davor. Und wenn Sie denken, Mensch, ich fand es gar nicht so schwierig, dann, ja, wie gesagt, die nächste Runde spielen wir dann morgen wieder um diese Uhrzeit gegen 21:45 hier bei NDR Schlager.

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1: Um 10 Uhr mit Michael Hafke. Erfurt ist in diesem Jahr die glücklichste Großstadt Deutschlands, gefolgt von Augsburg und Düsseldorf. Rostock bildet mit großem Abstand das Schlusslicht. Das ist das Ergebnis des neuen Glücksatlas, den die Uni Freiburg zusammen mit der Süddeutschen Klassenlotterie veröffentlicht hat. Aus der NDR Nachrichtenredaktion Aline Braun.
2: 3 Jahre lang wurden die Menschen in 40 Großstädten befragt, wie sie zum Beispiel die Wohnsituation, Jobs, Kriminalität oder Bildungsangebote bewerten. Dabei konnten sich 2 Städte im Norden zuletzt deutlich verbessern. In Kiel zum Beispiel sind die Menschen jetzt zufriedener mit ihrem Leben. Die Stadt sprang im Vorjahresvergleich von Rang 12 auf den 5. Auch Braunschweig machte 7 Plätze gut, ist aber trotz Verbesserung immer noch nur im unteren Mittelfeld unterwegs, genau wie Hannover. Hamburg landet auf Platz 10 und Lübeck auf 18. Insgesamt zeigt sich, die Lebenszufriedenheit in den Großstädten steigt weiter, aber nicht mehr so schnell wie in den vergangenen Jahren.
1: In Deutschland gibt es immer mehr politisch motivierte Straftaten. Die Zahl der registrierten Taten hat im vergangenen Jahr einen neuen Höchstwert erreicht. Aus der NDR Nachrichtenredaktion Marius Zikri.
3: Knapp 86.000 Fälle weist die neueste Statistik zum Thema aus. Das sind rund 1.600 mehr als noch im Jahr 2024. Die Zahlen liegen dem ARD-Hauptstadtstudio vor. Gut, die Hälfte der Taten ordnen die Ermittler dem rechten Spektrum zu. Bei Gewaltdelikten waren das beispielsweise knapp 1.600 gegenüber 1.100 Fällen mit Tätern aus der linken Szene. Zur politisch motivierten Kriminalität zählen auch Taten mit religiösem Hintergrund, beispielsweise Antisemitismus. In diesem Bereich sind im vergangenen Jahr rund 6.500 Taten gezählt worden. Das ist ein Plus von 300 Fällen.
1: Die Feuerpause zwischen Iran und Israel hat in der vergangenen Nacht gehalten. Am Wochenende hatte es gegenseitige Angriffe gegeben, erstmals seit Beginn der Waffenruhe Anfang April. Gestern erklärten dann beide Staaten, dass sie die Attacken vorerst wieder einstellen. Die Feuerpause könnte Bewegung bringen in die Verhandlungen zwischen Iran und den USA. Der Direktor des Deutschen Orientinstituts Reinicke hält die Gespräche aber für schwierig. Er sagte auf NDR Info, es gebe viele offene Fragen.
4: Was passiert mit der Straße von Hormuz? Die Frage, diskutiert man über die Atomwaffen oder besser gesagt die Kontrolle des Irans über eigene Atomanlagen, ja oder nein? Da gab es ein Rahmenabkommen, das offensichtlich relativ weit ausgehandelt war. Aber anscheinend hat Trump, so die öffentlichen Äußerungen, dieses nicht akzeptiert, weil ist dann ausgestiegen. Und jetzt muss man zusehen, dass man wieder neu einsteigt. Der erste Schritt wird sein, die Kämpfe im Südlibanon zu beenden, weil der Iran sonst nicht weiter verhandeln zu scheint, um dann aber überhaupt erst einmal zu den Grundfragen zu kommen, die ja noch sehr vielfältig sind. Und das wird sicherlich lange dauern.
1: Der Direktor des Deutschen Orientinstituts Reinicke auf NDR Info. Die deutschen Exporte sind den 3. Monat in Folge gewachsen. Wie das Statistische Bundesamt mitgeteilt hat, stiegen die Ausfuhren im Vergleich zum Vormonat um fast 1%. Der Gesamtwert der Exporte betrug mehr als 136 Milliarden Euro. Auch im Februar und März hatte es schon ein Plus gegeben. Viele Ärztinnen und Ärzte erleben Machtmissbrauch, Demütigung oder sexuelle Belästigung. Das ist vor einigen Wochen bei einer Mitgliederbefragung des Ärzteverbands Marburger Bund herausgekommen. Etwa 1.000 Beschäftigte haben mitgemacht und ein Ergebnis ist, fast die Hälfte war innerhalb eines Jahres von Machtmissbrauch durch andere Ärzte betroffen. Oft wurden Chefärzte als Täter genannt. Der Marburger Bund hat Konsequenzen angekündigt. Die Verbandsvorsitzende Jona sagte auf NDR Info, heutzutage seien mehr Menschen bereit, über Missstände zu sprechen und deshalb müsse es auch die Angebote dafür geben.
5: Wir haben ein strukturelles Problem. Wir brauchen niedrigschwellige Meldestellen. Wir brauchen auch die Möglichkeit, anonym zu melden. Und alle Krankenhäuser müssen nach dem Allgemeinen Gleichstellungsgesetz eine Meldestelle haben. Die ist aber oft auch gar nicht bekannt. Und wir werden jetzt verschiedenste Maßnahmen einleiten. Wir haben auch ein Gespräch gemeinsam mit der Deutschen Krankenhausgesellschaft, um idealerweise ein Leitbild für die Krankenhäuser zu entwickeln.
1: Die Vorsitzende des Ärzteverbands Marburger Bund, Jona, auf NDR Info. Und das waren die Nachrichten. Das Wetter in Norddeutschland. Heute gibt es einen Wechsel aus Sonne und zeitweise vielen Wolken. Dazu kommen auch Schauer und Gewitter bei Werten zwischen 17 und 20 Grad. Morgen dann ist es erst oft freundlich, später wieder wechselhaft. Dazu Schauer und Gewitter und 16 bis 20 Grad. Und auch am Donnerstag teils Sonne, dazu teils Wolken. Und von der Nordsee kommt später Regen. 16 bis 19, das sind auch die Daten für den Freitag. 16 bis 19 Grad bei wechselhaftem und Wetter mit Regen. Es ist 10.05 Uhr.
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1: Und wir haben zunächst eine Entwarnung. Auf der A29 Ahlhorner Heide-Oldenburg gibt es keinen Falschfahrer mehr zwischen Wadenburg und Kreuz Oldenburg-Ost. Kein Falschfahrer mehr auf der A29 Ahlhorner Heide-Oldenburg zwischen Wadenburg und Kreuz Oldenburg-Ost. A1 Osnabrück Richtung Hamburg zwischen Hamburg-Billstedt und Norderelbbrücke 4 Kilometer. A1 Osnabrück Richtung Bremen zwischen Ahlhorner Heide und Wildeshausen West nach einem Unfall gesperrt. Die Umleitung führt Richtung Delmenhorst über die A29. A1 Osnabrück Richtung Bremen zwischen Dreieckstur und Bremen-Arsten 4 Kilometer. A7 Hannover Richtung Flensburg zwischen Hamburg-Heimfeld und dem Elbtunnel 8 Kilometer. A24 Hamburg Richtung Berlin zwischen Hagenow und Wöbbelin wegen Bauarbeiten bis 16 Uhr gesperrt. Und die A28 Oldenburg Richtung Bremen zwischen Hatten und Hude 3 Kilometer Stau. Kommen Sie sicher ans Ziel und wir wünschen eine gute Fahrt.
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6: Haben Sie es eben gehört in den Nachrichten mit dieser Glücksforschung, dass die Menschen in Erfurt am glücklichsten sind? Also ich finde ja, die Menschen sind überall dort glücklich, wo sie MDR Schlager hören können. Ich bin Carsten Thiele, wünsche Ihnen einen schönen Dienstag.

Heute ist Dienstag, der 9. Juni 2026. Das heißt, dass wir nur noch knapp 2 Wochen Zeit haben. Ja, nur noch knapp 2 Wochen. Dann geht die Spargelzeit zu Ende. Dann ist Spargelsilvester sozusagen am Johannistag. Eigentlich schade, oder? Ich habe das Gefühl, die Spargelzeit hat gerade erst angefangen. Aber am Johannistag ist traditionell Schluss. Dann hat der Spargel genug Zeit, wieder Kraft zu sammeln für die nächste Saison. Ich finde ja, die Spargelzeit ist die schönste Zeit im Jahr. Also mal abgesehen von der Grünkohlzeit und der Kürbiszeit, dann ist da natürlich, lassen Sie mich überlegen, ist natürlich auch noch die Erdbeerzeit, die dauert ja zum Glück noch eine Weile weiter. Der frische Matjes, herrlich, und dann, ach ja, im August, die Lebkuchenzeit, die dürfen wir auch nicht vergessen. Sie merken's, ich mag's lecker und deshalb gehe ich heute auch nochmal zur Spargelbude und bin sicher, das war garantiert noch nicht der letzte Spargel für dieses Jahr.

Die Abwechslung ist das, was unsere Musik hier bei NDR Schlager so besonders macht. Und nach diesem frischen Schlagersound von Alessa gibt's jetzt was ganz, ganz anderes. Nämlich einen Titel, der seit 1965 die Welt umarmt, kann man fast sagen. El Condor Pasa von Los Incas. Die haben mit diesem Titel einen riesen Instrumentalhit geschaffen. Eine zarte, melancholische Andenmelodie, die einen sofort in die schneebedeckten Höhen der peruanischen Gebirge entführt. Ja, ein Titel, der Träume, Freiheit und die ewige Sehnsucht einfängt. Und

Freuen Sie sich schon mal auf die neue Folge von Knapper Platt hier bei NDR Schlager. Die habe ich gleich für Sie. Und heute geht es bei Katharina, Felix Müller und Gerd Spiekermann um das Wort Klamm. Genau. Also wenn es das ist, was ich denke, dann kann Klamm ja mehrere Bedeutungen haben. Ne? Klamm wie feucht oder Klamm wie keine Kohle mehr im Portemonnaie. Bin gespannt, wie die beiden das gleich handhaben mit dem Klammsein. Vielleicht ist es auch was ganz anderes. Wir werden es gleich hören bei Knapper Platt hier auf NDR Schlager.

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1: Du, Gerd, was heißt eigentlich Klamm?
2: Oh, Klamm, das kann fehlbedüden. Wenn du zum Beispiel Dörr regnst...
1: Ja, dann ist mein Zeug Klamm, das kenne ich.
2: Man kann auch sagen, die neuen Schuhe sind noch ziemlich Klamm.
1: Die neuen Schuhe drücken noch.
2: Der Erlon Lü sagt auch, die Dörr ist Klamm.
1: Die Tür klemmt.
2: So ist das. Oder er käf ihm 1.000 Euro lehnt, als er mal wieder Klamm wär.
1: Als er mal wieder knapp bei Kasse war.
2: Wenn das Buten kohlt ist, dann könnt ihr auch mal die Finger klamm waren.
1: 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Sie werden dann ganz steif vor Kälte.
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Es gibt tierische Neuigkeiten aus der Wissenschaft, und zwar über Tausendfüßler. Sie wissen ja, Tausendfüßler haben ja eigentlich trotz ihres Namens nicht wirklich tausend Füße. Das war jedenfalls bisher der Stand der Wissenschaft. Aber in Australien haben Forscher jetzt in einem Bohrloch ein neues Tausendfüßler-Exemplar gefunden. Den Eumilipis Persephone, ich hoffe, ich habe das richtig ausgesprochen. Und bei dem haben die Forscher dann mal nachgezählt. Und dieser neu entdeckte Tausendfüßler ist der erste seiner Art, der es mit seinem Namen ganz genau nimmt und sogar noch ein bisschen genauer. Denn er hat genau 1306 Beine. Jawohl. 1306 Beine. Das ist Rekord in der Tierwelt. Allerdings hat dieser Tausendfüßler keine Augen, weil er tief unter der Erde lebt. Aber irgendwas ist ja immer. Ja. Und ob er Ohren hat, weiß ich nicht. Aber wenn, dann würde der neu entdeckte Tausendfüßler ganz sicher NDR Schlager einschalten. Dort unten in Australien, in seinem Bohrloch.

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1: Um 11 Uhr mit Michael Hafke. Die Zahl der politisch motivierten Straftaten in Deutschland hat sich in den vergangenen 10 Jahren verdoppelt. Das geht aus neuen Zahlen hervor, die heute in Berlin vorgestellt worden sind. Mit rund 86.000 Fällen ist im vergangenen Jahr ein neuer Höchstwert erreicht worden. Sie verteilen sich auf verschiedene sogenannte Phänomenbereiche, so Holger Münch, Chef des Bundeskriminalamts.
2: Knapp die Hälfte aller dieser Straftaten sind weiterhin dem Phänomenbereich politisch motivierte Kriminalität rechts zuzuordnen, aber links motivierte Straftaten gewinnen an Bedeutung. Sie haben sowohl in absoluten Zahlen als auch prozentual am stärksten zugenommen. Und die deutliche Mehrzahl der Delikte aus dem linken Spektrum steht im thematischen Kontext des Antifaschismus und der Agitation gegen rechts. Weitere Angriffsziele sind der Staat selbst und eben auch die Polizei, die häufig dann ja auch quasi im Brennpunkt steht.
1: BKA-Chef Münch. Israel und der Iran sehen offenbar weiter von gegenseitigen Angriffen ab. Beide Länder drohten aber, schnell und hart zurückzuschlagen, sollte die Gegenseite die Waffenruhe brechen. Aus Tel Aviv, Jan-Christoph Kitzler.
3: In weiten Teilen Israels ist es in der Nacht ruhig geblieben. Nur im Norden des Landes gab es immer wieder Alarm, ausgelöst durch Drohnen der Hisbollah. Ganz im Süden, über der Stadt Eilat am Roten Meer, fing die israelische Armee nach eigenen Angaben eine Drohne der Houthi-Miliz aus dem Jemen ab. Der Iran und Israel haben die gegenseitigen Angriffe eingestellt, nachdem die Lage seit Sonntag eskaliert war. Einschränkungen wurden aufgehoben. In Israel sollten die Schulen heute wieder geöffnet sein. Im Iran wurde der Luftraum wieder geöffnet. US-Präsident Trump hatte gestern darauf gedrängt, die Lage nicht weiter eskalieren zu lassen. Medien berichten von einem Telefonat mit Israels Premier Netanyahu, in dem er davor gewarnt haben soll, dass Israel im Falle einer Ausweitung der Angriffe möglicherweise isoliert dastehen könnte.
1: Bundesverteidigungsminister Pistorius hat nach dem Aus für ein gemeinsames deutsch-französisches Kampfflugzeug sein Bedauern ausgedrückt. Eine enge Zusammenarbeit sei wichtig, man sei aber an Differenzen auf Seiten der Industrie gescheitert.
4: Hier war keine Einigung mehr erreichbar. Sowohl Friedrich Merz als auch ich haben mit Dassault und mit Airbus gesprochen, intensiv. Macron hat es seinerseits versucht. Die entscheidenden Hürden konnten nicht genommen werden von der Industrie. Und an der Stelle können wir dann mit der Konstruktion, die damals geschaffen worden ist, eben auch nicht intervenieren. Das muss uns eine Lehre sein für die Zukunft, dass neue Projekte dieser großen Strukturen eine klare industrielle Konsortiumsstruktur brauchen, ähnlich wie Airbus. Da hatten wir Anlaufschwierigkeiten, aber heute läuft es. Und diese Lehre müssen wir klar umsetzen.
1: Bundesverteidigungsminister Pistorius. Die deutschen Exporte sind den 3. Monat in Folge gewachsen. Wie das Statistische Bundesamt mitgeteilt hat, stiegen die Ausfuhren im Vergleich zum Vormonat um fast 1%. Der Gesamtwert der Exporte betrug mehr als 136 Milliarden Euro. Auch im Februar und März hatte es schon ein Plus gegeben. Erfurt ist in diesem Jahr die glücklichste Großstadt Deutschlands, gefolgt von Augsburg und Düsseldorf. Rostock bildet mit großem Abstand das Schlusslicht. Das ist das Ergebnis des neuen Glücksatlas, den die Uni Freiburg zusammen mit der Süddeutschen Klassenlotterie veröffentlicht hat. Aus der NDR Nachrichtenredaktion Aline Braun.
5: 3 Jahre lang wurden die Menschen in 40 Großstädten befragt, wie sie zum Beispiel die Wohnsituation, Jobs, Kriminalität oder Bildungsangebote bewerten. Dabei konnten sich 2 Städte im Norden zuletzt deutlich verbessern. In Kiel zum Beispiel sind die Menschen jetzt zufriedener mit ihrem Leben. Die Stadt sprang im Vorjahresvergleich von Rang 12 auf den 5. Auch Braunschweig machte 7 Plätze gut, ist aber trotz Verbesserung immer noch nur im unteren Mittelfeld unterwegs, genau wie Hannover. Hamburg landet auf Platz 10 und Lübeck auf 18. Insgesamt zeigt sich, die Lebenszufriedenheit in den Großstädten steigt weiter, aber nicht mehr so schnell wie in den vergangenen Jahren.
1: Und das waren die Nachrichten. Das Wetter Norddeutschlands gibt heute einen Wechsel aus Sonne. Zeitweise kommen viele Wolken dazu und auch Schauer und einzelne Gewitter. Und die Werte liegen zwischen 17 und 20 Grad. Morgen dann ist es erst freundlich, später wird es wieder wechselhaft und es gibt wieder Schauer und Gewitter. Und die Temperaturen liegen dann zwischen 16 und 20 Grad. Und auch am Donnerstag sieht es kaum anders aus. Es gibt teils Sonne, teils Wolken. Später kommt von der Nordsee her Regen und das bei 16 bis 19 Grad. Und ähnlich auch am Freitag. Bei unveränderten Temperaturen gibt es weiterhin ein Wetter gemischt mit Regen und teils auch Sonne. Es ist 11.05 Uhr.
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1: Die A1 Osnabrück Richtung Bremen zwischen Ahlhorner Heide und Wildeshausen West nach einem Unfall gesperrt. Die Umleitung führt Richtung Delmenhorst über die A29. Die A24 Hamburg Richtung Berlin zwischen Hagenow und Wöbbelin wegen Bauarbeiten bis 16 Uhr gesperrt. Und die A28 Oldenburg Richtung Bremen zwischen Hatten und Hude 3 Kilometer Stau. Kommen Sie sicher ans Ziel und wir wünschen eine gute Fahrt.
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7: Guten Tag. So, ich habe eine schöne Idee. Sie drehen jetzt das Radio ein bisschen lauter und ich kümmere mich um den Rest, okay? Ich mache das schon. Sie brauchen sich um nichts zu sorgen. Ich bin Carsten Thiele und begleite Sie heute noch ein bisschen hier bei NDR Schlager.

Ich weiß ja nicht, wo Sie gerade NDR Schlager hören, aber wenn es bei Ihnen auch so grau ist wie hier über Hannover, dann tut so ein Titel ganz gut, oder? Die Sonne und du von Udo Jürgens, ein Lied, das einen wärmt und gleichzeitig auch so ein bisschen das Herz hüpfen lässt. Der Text ist ja so einfach, dass man denkt, ja klar, die Sonne und du, das ist alles, was ich brauche. Ja, und dann sitzt man abends zu zweit auf der Couch und denkt dann, ach, ein bisschen Schokolade dazu wäre auch ganz schön.

0: So, nun sind es noch 2 Tage. Dann beginnt die Fußball-Weltmeisterschaft. Überall in den Läden sind ja die Fanartikel. Hüte, Girlanden, Brillen, Armbänder in Schwarz-Rot-Gold. Sogar Federboas habe ich gesehen in Schwarz-Rot-Gold. Ich müsste mal ausprobieren, ob mir das steht. Und mir ist außerdem aufgefallen, was ich irgendwie ganz schön finde, es gibt auch total viele Süßigkeiten in Schwarz-Rot-Gold, sogar Marzipan. Ja, wie ist es denn bei Ihnen? Haben Sie schon irgendwelche Fanartikel in Landesfarben für die WM?
1: Ja, auf jeden Fall eine Fahne, ne? Eine Fahne muss auf jeden Fall sein.
2: Ich bin gerade auf dem Weg zum Drogeriemarkt, um für die Kinder und uns Schminke zu holen, um die Kinder auch standesgemäß anzumalen, und die freuen sich riesig.
3: Ja, also wir haben Fahnen, ja, T-Shirts könnte man sich ja noch besorgen, dass es halt auf jeden Fall auffällig ist.
4: Absolut gar nicht. Fußball interessiert mich absolut einen Scheiß.
5: Ja, ich habe mir so ein Trikot bestellt.
6: Also ich habe mir auch eins bestellt.
7: Nee, ich habe noch gar nichts.
8: Brauche ich auch nicht, guck dieses Jahr kein Fußball.
9: Ein paar Fanartikel habe ich mir gekauft. T-Shirt, Ohrringe in den Deutschlandfarben.
10: Trikots, Schals, Fahnen, Mützen.
11: Alles, was Fan-T-Shirts sind, nee, total übertrieben. Kaufe ich nicht, brauche ich nicht, will ich nicht.
0: Tja, und die Gefahr ist dann ja auch, dass man die Sachen vielleicht gar nicht so lange braucht, ne? Aber ich will mich da nicht zu weit aus dem Fenster lehnen.

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Ach, wie er dahin schmachtet. Der Julio Iglesias. Alle Liebe dieser Erde war das hier auf NDR Schlager. Musik sorgt ja oft dafür, dass man sich an bestimmte Dinge im Leben erinnert. An ein tolles Fest vielleicht, die Hochzeit, an die erste Liebe, ans erste Auto, was da so im Radio lief oder im Kassettenrekorder, im Autoradio oder auch an einen tollen Urlaub. Und genau so ist das bei mir mit dem nächsten Titel von Roger Whittaker. Wirklich wahr. Jetzt gibt's gleich ein bisschen Aroma von Roger Whittaker. Und ja, der erinnert mich immer wieder an einen Urlaub auf Helgoland. Da sind wir abends, wir waren im Restaurant, abends auf dem Heimweg, dann sind wir an einem Häuschen vorbeigekommen, wo auf der Terrasse gegrillt wurde und die Leute haben ganz laut Roger Whittaker gehört und zwar genau diesen Titel, ein bisschen Aroma. Ich fand's herrlich, hab kurz überlegt, ob ich hingehe und ein bisschen Werbung mache für NDR Schlager, aber dann habe ich gedacht, erstens bist du ja im Urlaub und zweitens machen sie ja für uns die beste Werbung, ne? Empfehlen Sie uns gerne weiter hier vom Schlagerradio.

0: So, ab ins Jahr 1962 mit Ihnen. Los geht's hier bei NDR Schlager. Also ziemlich weit zurück. Im Fernsehen läuft damals das Halstuch, dieser mehrteilige Krimi, der zum absoluten Straßenfeger wird. Im Kino läuft 1962 der Schatz im Silbersee. Und in die Jukebox haben viele ihre Groschen für diese Single von Rex Gildo reingeworfen. Speedy Gonzales gibt's jetzt hier bei NDR Schlager.
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1: Um 12 Uhr mit Tarek Yusbashi. Die Zahl der politisch motivierten Straftaten ist auf einen neuen Höchststand geklettert. Dabei nehmen sowohl Taten aus dem rechten Spektrum als auch von Linksextremisten zu. Aus der NDR-Nachrichtenredaktion Markus Schubert.
2: Bundesinnenminister Dobrindt und BKA-Chef Münch bewerteten die rund 86.000 erfassten Taten am Vormittag gemeinsam. Die linke Szene wird aus Sicht der Ermittler bedrohlicher. Um 42% steigen die Delikte hier. Die größte Gefahr geht nach Einschätzung des Bundeskriminalamtes und auch des Innenministers aber weiter von rechten und rechtsextremen Tätern aus. Linke Delikte und Gewaltakte richten sich nicht nur gegen Rechtsextremisten, sondern mehr und mehr gegen die Polizei.
1: Der Iran und Israel halten sich weiter an die vereinbarte Feuerpause. Seit gestern gibt es keine Angriffe mehr. Der Iran gab den Flugverkehr wieder frei. In Israel sollen unter anderem die Schulen wieder normal öffnen. Dennoch überziehen sich beide Seiten mit Drohungen. Israels Regierungschef Netanyahu betonte, dass der Kampf noch nicht zu Ende sei. In der libanesischen Küstenstadt Tyros sollen die Menschen trotz der Waffenruhe ihre Häuser verlassen. Offenbar stehen Angriffe unmittelbar bevor. Zur Begründung hieß es, Kämpfer der mit dem Iran verbündeten Hisbollah-Miliz seien dort aktiv. Verteidigungsminister Pistorius hat sich enttäuscht gezeigt, dass es keinen neuen gemeinsamen Kampfjet von Deutschland und Frankreich geben wird. Das Projekt ist offenbar gescheitert, weil die beiden Konzerne Airbus und Dassault ihre Differenzen nicht überwinden konnten. Aus Berlin, Benjamin Großkopf.
3: Für das mehr als 100 Milliarden Euro teure Projekt habe es keine Chance mehr auf Einigung gegeben. Viele Gespräche der beiden Regierungen mit der Industrie hätten nicht dazu geführt, die entscheidenden Hürden zu nehmen, so der Bundesverteidigungsminister. Geplant war FCAS seit 2017. Beteiligt waren Deutschland, Frankreich und Spanien. Das Ziel war, einen neuen Kampfjet zu bauen, der unter anderem den Eurofighter ablöst. Das kommt nun nicht. Andere Teile von FCAS sollen aber nach Angaben aus Regierungskreisen erhalten bleiben. Das beinhaltet beispielsweise eine sogenannte Combat Cloud, ein System, das Flugzeuge, Drohnen oder Sensoren miteinander vernetzt.
1: Und die Financial Times berichtet heute, dass sich jetzt 8 europäische Unternehmen zusammenschließen wollen, um einen neuen Kampfjet zu entwickeln, unter Führung von Airbus. Die Gruppe soll demnach noch in dieser Woche auf der Luftfahrtmesse ILA in Berlin vorgestellt werden. In Europa werden immer mehr bewusstseinsverändernde Drogen konsumiert. Das geht aus einem aktuellen Bericht hervor, für den Daten aus den 27 EU-Staaten und der Türkei ausgewertet worden sind. Unser Brüssel-Korrespondent Andreas Meyer-Feist zu der Frage, was am meisten genommen wird.
4: Cannabis ist die am häufigsten konsumierte illegale Droge in Europa. Knapp 25 Millionen Menschen zwischen 15 und 64 haben sie genommen. Man muss sagen, dass der Besitz dieser Droge nicht in allen Ländern verboten ist. Danach kommt Kokain, davon wird immer mehr genommen in Europa. Ein Drittel der Menschen in einer Suchtbehandlung nannte Cannabis als Einstiegsdroge und als Grund für die Behandlung, gefolgt von Kokain. Und Kokain ist wohl auch für viel mehr Todesfälle verantwortlich als in den Jahren zuvor.
1: Die Universität Freiburg hat gemeinsam mit der Süddeutschen Klassenlotterie ihren jährlichen Glücksatlas veröffentlicht. Untersucht wurde, in welcher Großstadt in Deutschland die Menschen am zufriedensten sind. Das Ergebnis in diesem Jahr: die Menschen in Erfurt sind am glücklichsten, gefolgt von Augsburg, Düsseldorf und Krefeld. Aber auch Kiel landet auf einem Spitzenplatz, wie Jan Buscher aus der NDR-Nachrichtenredaktion berichtet.
5: Und die Stadt hat im Vergleich zum Vorjahr einen deutlichen Sprung nach oben gemacht. Für Kiel ging es bundesweit von Platz 12 auf Platz 5 in diesem Jahr. Insgesamt wurden 40 Großstädte mit mehr als 200.000 Einwohnern verglichen. Und es ging bei der repräsentativen Umfrage um Kategorien wie Wohnen, Bildung, Gesundheit, Infrastruktur oder Arbeitssituation. Hamburg schafft Platz 10, Lübeck Rang 18. Braunschweig und Hannover kommen auf die Plätze 27 und 29. Immerhin haben sich beide aber verbessert. Rostock ist auf Rang 40 und damit das deutschlandweite Schlusslicht.
1: Das waren die Nachrichten. Das Wetter in Norddeutschland: zeitweise heiter oder dichtere Wolken, trockene Abschnitte, Schauer und einzelne Gewitter bei 17 bis 20 Grad. Morgen nach freundlichem Beginn zeitweise Schauer und selten Gewitter. Die Höchstwerte liegen bei 16 bis 20 Grad. Am Donnerstag teilweise sonnig, später dann wieder Regen, 16 bis 19 Grad. und am Freitag dann gebietsweise Regen bei ebenfalls 16 bis 19 Grad. Es ist 12.05 Uhr.
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1: Mit Stau oder stockendem Verkehr ab 3 Kilometer Länge. Die A1 Osnabrück Richtung Bremen ist zwischen Ahlhorner Heide und Wildeshausen West nach einem Unfall gesperrt. Dadurch staut es sich. Die Umleitung führt Richtung Delmenhorst über die A29. A2 Hannover Richtung Dortmund zwischen Feldheim und Weserbrücke 5 Kilometer stockender Verkehr. Die A24 Hamburg Richtung Berlin ist zwischen Hagenow und Wöbelin wegen Bauarbeiten bis 16 Uhr gesperrt. A28 Oldenburg Richtung Bremen zwischen Hatten und Hude 3 Kilometer Stau. Und A2 Berlin Richtung Hannover zwischen Peine und Lehrte 10 Kilometer stockender Verkehr. Das war's. Allen unterwegs eine gute Fahrt.
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7: Ach, immer wenn man NDR Schlager einschaltet, erwachen die großen Melodien wieder zum Leben. Also schön anlassen, ihr Schlagerradio. Ich bin Carsten Thiel und wünsche Ihnen einen schönen Dienstag.

So, Wolfgang Petri habe ich jetzt für Sie hier bei NDR Schlager. Mal nicht mit einem seiner Haut-drauf-Hits, sondern mit Musik zum Zuhören, kann man sagen. Nur ein kleines Stück Papier, darum geht's in seinem Song. Und vielleicht haben Sie ja auch so ein Stück Papier im Portemonnaie oder sogar mehrere, auf dem steht, meld dich einfach mal bei mir und eine Telefonnummer drauf. Ja, haben Sie dort jemals angerufen? Nein? Dann könnten Sie diesen Zettel auch wegschmeißen. Wird eh Zeit, dass Sie mal Ihr Portemonnaie entrümpeln, oder? Ich sag's nur, wir müssen das nicht machen.

Das Märchen von Rhodos hat uns Tommy Steiner erzählt bzw. vorgesungen hier bei NDR Schlager. Wir haben ja vorhin schon in der 60 Sekunden Zeitmaschine erinnert an die Fußball-WM vor 20 Jahren. Aber heute vor 20 Jahren ist noch was passiert. Am Tag des WM-Starts hat die Musikwelt eine ihrer größten Schlager-Ikonen verloren, nämlich Drafi Deutscher. Der ist heute vor 20 Jahren gestorben. Ja, mit seiner unverwechselbaren Stimme hat er uns viel, viel Spaß gebracht mit Songs wie Marmor, Stein und Eisen bricht, ist er einer der prägenden Künstler des deutschen Schlagers gewesen. Aber er war halt nicht nur Sänger, er war auch Komponist, er hat auch moderiert und er war immer jemand, der bei allem, was er tat, mit dem Herzen dabei war. Und Drafi Deutscher war ein richtiges Teenie-Idol, sexy, attraktiv, mit dem Charme, der jeden Mädchenhimmel zum Taumeln brachte. Drafi war einfach sexy, muss man mal neidlos anerkennen. Und zum Gedenken an diesen großen Künstler kommt jetzt natürlich sein unsterblicher Kulttitel. Ein Song, der zeigt, dass wahre Musik nicht altert, sondern immer lebendig bleibt. Hier ist er.

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1: Die Infos aus dem Norden hat heute Liane Kossmann für uns.
2: Die Industrie- und Handelskammer Schleswig-Holstein hat vorhin vor EU-Vertretern in Brüssel ein Konzept für günstigere und stabile Strompreise vorgestellt. Kernpunkt: Schleswig-Holstein und Hamburg werden Teil einer dänischen Strompreiszone und verlassen damit den deutschen Markt. Das Fraunhofer-Institut für Energiewirtschaft bewertet die Studie positiv. Per Axel Kröske.
3: Stromkunden im Norden könnten nicht nur mit stabilen Preisen rechnen. In einer Region mit viel erneuerbaren Energien vereinfachen EU-Regularien die Produktion von grünem Wasserstoff. Diese Voraussetzungen werden erfüllt, wenn Schleswig-Holstein, Hamburg und das dänische Festland zu einer gemeinsamen Strompreiszone werden, betont Initiator Jan-Peter Griegert von der IHK Flensburg. Die Bundesregierung will bisher an einem deutschlandweit einheitlichen Großhandelspreis für Strom festhalten. Daran gibt es aber Kritik. Windstrom aus dem Norden wird selbst in den Stunden in den Süden verkauft, in denen die Leitungen diesen gar nicht ausreichend übertragen können. Teure fossile Kraftwerke springen ein. Die Mehrkosten tragen Verbraucher und Steuerzahler. Die Landesregierung befürwortet eine Teilung der Strompreiszone. Die süddeutschen Bundesländer sind strikt dagegen, da sie dann höhere Preise als im Norden befürchten.
2: Im Landtag in Schleswig-Holstein werden in der kommenden Woche mehrere Anträge beraten, die darauf abzielen, politische Blockaden bei anderen Mehrheitsverhältnissen zu verhindern. Sie sind das Ergebnis einer Arbeitsgruppe, in der Vertreter aller Fraktionen gesessen haben. Die haben sich unter anderem die Landesverfassung, die Geschäftsordnung des Landtages oder auch das Landesverfassungsgerichtsgesetz angesehen und geprüft, wonach gesteuert werden muss. Die Rede ist von Schutz vor extremistischen Einflüssen. Was damit genau gemeint ist, erklärt Stefan Bühnke.
4: Keiner benennt es, aber es geht natürlich um die AfD, die derzeit nicht im Schleswig-Holsteinischen Landtag vertreten ist, aber derzeit laut Umfragen gute Chancen hat, bei der nächsten Landtagswahl im kommenden Jahr wieder in das Parlament zurückzukehren, und darauf will man vorbereitet sein. Bislang müssen ja die Mitglieder des Landesverfassungsgerichts zum Beispiel vom Landtag mit einer Zweidrittelmehrheit gewählt werden. Das birgt jedoch die Gefahr, dass eine Fraktion mit mindestens einem Drittel der Sitze die Wahl neuer Richter dauerhaft blockieren könnte. Das soll geändert werden. Gelingt es dem Landtag künftig innerhalb von 3 Monaten nach Ablauf der Amtszeit eines Richters nicht, einen Nachfolger zu wählen, soll ein neuer Mechanismus greifen. Das Landesverfassungsgericht selbst unterbreitet dem Landtag dann einen Wahlvorschlag mit 2 Personen. Der Landtag kann dann eine dieser Personen mit der einfachen Mehrheit wählen, und so wird eine mögliche Blockade verhindert.
2: In der Ferienanlage Weiße Wiek an der Mecklenburger Bucht in Boltenhagen sind gestern Abend Betriebsstoffe in die Ostsee ausgelaufen. Wie groß der Schaden ist und wer dafür verantwortlich ist, wird jetzt untersucht. Fabian Weishaupt.
5: Nach ersten Erkenntnissen ist ein etwa 100 Meter langer Bereich an der Kaikante der Marina Weiße Wiek durch Öl oder Diesel verschmutzt worden. Die Feuerwehr hat noch am Abend eine Ölsperre ausgelegt, damit sich die Betriebsstoffe nicht weiter ausbreiten. Die Schadstoffe sollen jetzt von der Wasseroberfläche abgeschöpft werden. Wann genau, ist laut Wasserschutzpolizei Wismar aber noch nicht klar. Die zuständigen Umweltbehörden seien bereits informiert. Die Polizei ermittelt außerdem wegen Umweltgefährdung gegen Unbekannt und sucht Zeugen.
2: Zum ersten Mal ist ein mit synthetischem Kerosin betanktes Flugzeug in Hamburg gelandet. Die Maschine der KLM kam aus Amsterdam. Sie hatte aber nur 5% des künstlich hergestellten Treibstoffs im Tank. Der Rest war normales Kerosin. Reinhard Postelt.
6: Um 14.23 Uhr landete gestern eine Art Pionierflug auf dem Helmut-Schmidt-Airport in Fuhlsbüttel. Der kleinere Düsenjet aus Amsterdam war mit einer 5% Beimischung von sogenanntem ESAF geflogen. Das wird durch ein kompliziertes Verfahren aus Wasserstoff und CO2 hergestellt. Es ist die Hoffnung für einen Flugverkehr mit weniger CO2-Ausstoß. Doch der Hersteller Eneratec ist realistisch und erklärt, derzeit wird nur ein Bruchteil der Mengen produziert, die gemäß den europäischen Zielen für 2030 benötigt werden. Eigentlich sollte reiner Wasserstoff als Treibstoff herhalten, aber Airbus und die Industrie haben den kommerziellen Einsatz von Wasserstoff um Jahre nach hinten verschoben. Da bleibt erstmal nur ESAF. Hamburgs Flughafenchef Christian Kunsch sagt, der Flug mit ESAF ist ein Meilenstein auf dem Weg zu einer Luftfahrt mit weniger CO2-Emissionen.
2: Es sollte ein Prestigeprojekt werden in Niedersachsen, eine Zisterne in Hannovers Innenstadt, um Regenwasser zu sammeln und damit Pflanzen zu bewässern. Seit Ende des Jahres herrscht aber Baustopp, weil die historischen Gebäude in der Prinzenstraße in Hannover durch die Bauarbeiten zum Teil massiv beschädigt wurden. Und jetzt sollen die Anlieger einen Teil der Kosten übernehmen. Das sorgt natürlich für Streit. Maren Bruns.
7: Die Stadt argumentiert, dass sie rechtlich an ein Gutachten einer Versicherung gebunden ist. Und das sagt, die Stadt habe nicht wissen können, dass der Boden unter den Häusern so locker ist. Das sei bei einem Bodengutachten vorab nicht ermittelt worden. Die Versicherung sagt deshalb, die Stadt trägt damit nicht zu 100% die Schuld an den Schäden. Die Stadt müsse sich daran halten, sagte ein Sprecher, sonst wäre es Veruntreuung von Steuergeldern. Und deswegen sollen die Eigentümer nun ein Drittel der entstandenen Kosten übernehmen. Und das ärgert die Anlieger. Mehrere Eigentümer prüfen nun rechtliche Schritte. Wie teuer die Reparaturen werden, ist aber noch nicht klar. Das hänge von den Schäden an den Häusern ab. Der Stadtsprecher betonte, dass sie das am liebsten außergerichtlich lösen würden. Es ist auch deshalb ein zweites technisches Gutachten auf dem Weg, das von der Politik in Auftrag gegeben wurde. Und das soll noch einmal genau prüfen, wer nun Schuld an den Schäden trägt.

0: So, jetzt gibt's wieder was für alle Platschnacker unter Ihnen. Viel Spaß.
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0: Heute ist Matthias Stürwold dran.
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0: stellen. Hey, jetzt ist auch gut. Jetzt gebe ich die Frage mal weiter. Ist das wirklich so? Die Liebe ist für alle gleich, egal ob arm oder ob reich?
1: Natürlich.
0: Ja.
1: Ja, klar.
0: Ist das nicht...
1: Hat ja nichts mit Geld zu tun.
0: Ist das nicht verkehrt, wenn dein Mann ein bisschen was verdient?
1: Nee, das ist natürlich nicht verkehrt. Auch wenn ich viel verdiene, ist nicht verkehrt.
0: Okay. Hast du mehr Geld für Schuhe?
1: Taschen?
0: Und so.
1: Und Geschenke.
0: Und Geschenke, ja. Stimmt.
1: Du wolltest mir...
0: Wir hatten gesagt...
1: Du wolltest mir ein Geschenk mitbringen.
0: Nee, das ist hier total emanzipiert, Martina.
1: Nee. Es gibt so Sachen, sagt mein Mann auch immer zu mir. Martina, es ist emanzipiert. Und dann sage ich, in manchen Sachen ist es das nicht. Tut mir leid, da brauchen wir nicht zu diskutieren.
0: Okay, dann...
1: Ja.
0: Schenke ich dir jetzt diesen Kugelschreiber hier.
1: Der lag da gestern schon.
0: Ja, ist doch egal, jetzt hier.
1: Nee, den möchte ich gar nicht.
2: Doch, du musst ihn behalten für immer.
1: Danke.
0: So.
1: Toll, da hast du dir mal richtig was einfallen lassen.
0: Ja, okay. Wir sehen uns ja morgen nochmal wieder. Dann kaufe ich dir, dass du so materiell bist.
1: Nee, du kannst auch basteln.
0: Immer nur auf Konsumgüter.
1: Du kannst auch basteln.
0: Immer nur haben. Ihr Frauen, ihr seid manchmal echt wie Männer.
1: Ja.
0: Hast verstanden, ne?
1: Mehr sage ich nicht.
0: Mehr sage ich auch nicht. Jetzt viel Spaß mit Martina Gielitzer. Ich sage tschüss für heute. Ich bin Carsten Thiele, wünsche Ihnen einen schönen Nachmittag mit dieser kapitalistischen Moderatorin. Und ich bin dann morgen früh wieder an Ihrer Seite, wenn Sie mögen. Bis denn dann.
3: Was
0: gar nicht zu lachen.

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1: Um 13 Uhr mit Tarek Yusbaschi. Die Zahl der politisch motivierten Straftaten in Deutschland hat sich in den vergangenen 10 Jahren verdoppelt. Das geht aus neuen Zahlen hervor, die heute in Berlin vorgestellt worden sind. Mit rund 86.000 Fällen ist im vergangenen Jahr ein neuer Höchstwert erreicht worden. Sie verteilen sich auf verschiedene sogenannte Phänomenbereiche, so Holger Münch, Chef des Bundeskriminalamts.
2: Knapp die Hälfte aller dieser Straftaten sind weiterhin dem Phänomenbereich politisch motivierte Kriminalität rechts zuzuordnen. Aber links motivierte Straftaten gewinnen an Bedeutung. Sie haben sowohl in absoluten Zahlen als auch prozentual am stärksten zugenommen. Und die deutliche Mehrzahl der Delikte aus dem linken Spektrum steht im thematischen Kontext des Antifaschismus und der Agitation gegen rechts. Weitere Angriffsziele sind der Staat selbst und eben auch die Polizei, die häufig dann ja auch quasi im Brennpunkt steht.
1: BKA-Chef Münch. Bundesverteidigungsminister Pistorius hat nach dem Aus für ein gemeinsames deutsch-französisches Kampfflugzeug sein Bedauern ausgedrückt. Eine enge Zusammenarbeit sei wichtig, man sei aber an Differenzen auf Seiten der Industrie gescheitert.
3: Hier war keine Einigung mehr erreichbar. Sowohl Friedrich Merz als auch ich haben mit Dassault und mit Airbus gesprochen, intensiv. Macron hat es seinerseits versucht. Die entscheidenden Hürden konnten nicht genommen werden von der Industrie. Und an der Stelle können wir dann mit der Konstruktion, die damals geschaffen worden ist, eben auch nicht intervenieren. Das muss uns eine Lehre sein für die Zukunft, dass neue Projekte dieser großen Strukturen eine klare industrielle Konsortiumsstruktur brauchen, ähnlich wie Airbus. Da hatten wir Anlaufschwierigkeiten, aber heute läuft es. Und diese Lehren müssen wir klar umsetzen.
1: Bundesverteidigungsminister Pistorius. Wie gut deutsche Städte auf Hitze vorbereitet sind, untersucht jedes Jahr der Hitzecheck der Deutschen Umwelthilfe. Nach Einschätzung der regierungsunabhängigen Verbraucherschutzorganisation gibt es offenbar Nachholbedarf. Aus der NDR-Nachrichtenredaktion Julia Faltermeier.
4: Ja, tatsächlich bekommen bei der Frage, wie die Hitze die Menschen direkt belastet, nur 21 von den untersuchten 195 Städten eine grüne Karte. Heißt, sie sind gut auf Hitze vorbereitet. Dabei geht es um Fragen wie weit sind die Städte versiegelt, also in der Regel mit Asphalt oder Beton zugepflastert, oder wie viele Grünflächen und Bäume gibt es. Weit vorn liegen da Kiel und Wuppertal. Nachholbedarf gibt's vor allem in Offenburg, in Lahr und in Mannheim. Die Deutsche Umwelthilfe hat sich für den Check Städte mit mehr als 50.000 Einwohnern angeschaut. Sie will von Ministerin Huberts und Gesundheitsministerin Wagen einen Hitzeschutz-Masterplan mit verbindlichen Standards für die Städte.
1: Die Industrie- und Handelskammer Schleswig-Holstein hat vor EU-Vertretern ein Konzept vorgestellt, mit dem Strompreise günstiger werden könnten. Der Plan sieht unter anderem vor, dass Schleswig-Holstein und Hamburg Teil einer Strompreiszone mit Dänemark werden. Aus Flensburg, Per Axel Kröske.
5: Stromkunden im Norden könnten nicht nur mit stabilen Preisen rechnen. In einer Region mit vielen erneuerbaren Energien vereinfachen EU-Regularien die Produktion von grünem Wasserstoff. Diese Voraussetzungen werden erfüllt, wenn Schleswig-Holstein, Hamburg und das dänische Festland zu einer gemeinsamen Strompreiszone werden, betont Initiator Jan-Peter Griegert von der IHK Flensburg. Die Bundesregierung will bisher an einem deutschlandweit einheitlichen Großhandelspreis für Strom festhalten. Daran gibt es aber Kritik. Windstrom aus dem Norden wird selbst in den Stunden in den Süden verkauft, in denen die Leitungen diesen gar nicht ausreichend übertragen können. Teure fossile Kraftwerke springen ein. Die Mehrkosten tragen Verbraucher und Steuerzahler.
1: Sophia und Noah bleiben die beliebtesten Vornamen für Babys in Deutschland. Wie die Gesellschaft für deutsche Sprache mitteilte, lagen die beiden Vornamen 2025 bereits das dritte Jahr in Folge auf Platz 1. Auch in Niedersachsen und Schleswig-Holstein führt Noah die Liste bei den Jungen an. Bei den Mädchennamen sind Emma in Niedersachsen und Ida in Schleswig-Holstein am häufigsten. In Mecklenburg-Vorpommern haben Eltern ihre Babys im vergangenen Jahr am häufigsten Mathilda und Matteo genannt, in Hamburg Emma und Mohammed. Das waren die Nachrichten. Das Wetter in Norddeutschland, zeitweise heiter oder dichtere Wolken, trockene Abschnitte, Schauer und einzelne Gewitter bei 17 bis 20 Grad. Morgen nach freundlichem Beginn zeitweise Schauer und selten Gewitter, Höchstwerte 16 bis 20 Grad. Am Donnerstag teilweise sonnig, später wieder Regen, 16 bis 19 Grad. und am Freitag dann gebietsweise Regen bei ebenfalls 16 bis 19 Grad. Es ist 13.05 Uhr.
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1: Mit Stau oder stockendem Verkehr ab 3 Kilometer. Die A1 Osnabrück Richtung Bremens ist zwischen Ahlhorner Heide und Wildeshausen West nach einem Unfall gesperrt. Dadurch staut es sich. Die Umleitung führt Richtung Delmenhorst über die A29. A1 Osnabrück Richtung Bremens zwischen Bremen-Brinkum und Arsten 3 Kilometer Stau. A2 Berlin Richtung Hannover zwischen Peine und Lehrte 8 Kilometer stockender Verkehr. A2 Hannover Richtung Dortmund zwischen Feldheim und Weserbrücke 5 Kilometer stockender Verkehr. A7 Hannover Richtung Kassel zwischen Hildesheim-Drispenstedt und Sterneburg-Salzgitter 3 Kilometer Stau. Die A24 Hamburg Richtung Berlin ist zwischen Hagenow und Wöbbelin wegen Bauarbeiten bis 16 Uhr gesperrt. Und A28 Oldenburg Richtung Bremen zwischen Hatten und Hude 5 Kilometer stockender Verkehr. Eine sichere und gute Fahrt.
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6: Guten Tag. Und ich freue mich sehr, dass Sie mit dabei sind. Und ich freue mich noch mehr, dass Carsten Thiele immer noch hier mit im Studio sitzt und bastelt für mich.
7: Ja, ich habe hier nämlich ein bisschen Papier liegen sehen. Mhm. Ich muss mal im Kopfhörer aufsetzen.
6: Ja.
7: Das ist eine kleine Überraschung, dass du mit mir sprichst. Mhm. Ich habe hier Papier liegen. Und ich habe ja früher gerne Origami gemacht, als kleiner Junge.
6: Mhm.
7: Und wenn du möchtest, falte ich dir was.
6: Ja.
7: Bis morgen.
6: Ich würde mich total freuen, aber nicht so ein Schiff oder sowas Doofes oder
7: möchtest
6: so eine Mütze.
7: Einen Schmetterling haben.
6: Ja, oder ein Elefant.
7: Ich mach dir einen Schmetterling für morgen.
6: Ich freue mich auf den Schmetterling.
7: Alles klar.
6: So, dann jetzt wünsche ich dir einen schönen Tag und Ihnen wünsche ich einen richtig schönen Nachmittag. Ich bin Martina Gielitzer. Schön, dass Sie dabei sind.

Das Lied ist Kult. Oder? Truckstop, Großstadtrevier, die wunderbare Vorabendserie. Hier bei NDR Schlager im Norden zu Hause an diesem Dienstagmittag. Und ich freue mich sehr, dass wir diesen Mittag und auch den ganzen Nachmittag gemeinsam verbringen. Wir haben ja auch wieder viel vor. Schöne Schlager haben wir dabei. Und dann erfüllen wir natürlich auch wieder Musikwünsche, Ihre Grüße. All das gibt es hier bei uns. Einen schönen Montag. Nee, Dienstag haben wir schon. Ach, wir haben ja schon Dienstag.

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2: 9. Juni.
3: Also wir haben uns vor 2 Wochen einen großen Fernseher gekauft, 127 Durchmesser.
4: Bei Costa Rica haben wir uns eine Cocktailparty überlegt.
5: Wir haben also da Requisiten schon gekauft, Flaggen und Rasseln und alles, was dazugehört.
6: Ich liebe Fußball und deswegen freue ich mich total.
2: Die Fans sind bereit für das größte Fußballfest der Welt, das dieses Mal in Deutschland gefeiert und als Sommermärchen in die Geschichte eingehen wird.
7: Liebe Fußballfreunde hier und in aller Welt, endlich geht es los.
2: Heute vor 20 Jahren beginnt in der Münchner WM-Arena die Fußball-WM 2006. 180 Trommler in Lederhosen und 150 Schuhplattler sorgen bei der Show für bayerisches Ambiente. Supermodel Claudia Schiffer und Brasiliens WM-Champion Pelé bringen die Trophäe ins Stadion. Um 16.52 Uhr spricht Bundespräsident Horst Köhler die Eröffnungsformel.
7: Möge der Fußball die Völker verbinden. Ich erkläre die FIFA-Fußball-Weltmeisterschaft 2006 in Deutschland für eröffnet.
2: Dann beginnt das Auftaktspiel gegen Costa Rica.
8: Jetzt geht's los, jetzt geht's los.
2: Der Rest ist Geschichte.

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0: NDR Schlager im Norden zu Haus am Dienstagmittag. Hoffmann und Hoffmann mit Himbeereis zum Frühstück. Es gibt ja echt verrückte Sachen, die man so morgens essen kann. Eine Freundin hat neulich zu mir gesagt, sie hat Spaghetti Bolognese zum Frühstück gegessen. Und wenig später hat unser Nachbar gesagt, Mensch, wenn ihr Lust habt, ich habe noch Bratkartoffeln, die habe ich noch vom Frühstück über. Ich weiß ja nicht. Also ich muss sagen, ich liebe Müsli oder so ein Brötchen mit Käse oder so, aber Spaghetti Bollo, Bratkartoffeln oder Himbeereis zum Frühstück, nee, das ist nicht meins.
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1: Um 14 Uhr mit Tarek Yusbaschi. Die Zahl der politisch motivierten Straftaten ist auf einen neuen Höchststand geklettert. Dabei nehmen sowohl Taten aus dem rechten Spektrum als auch von Linksextremisten zu. Aus der NDR-Nachrichtenredaktion Markus Schubert.
2: Bundesinnenminister Dobrindt und BKA-Chef Münch bewerteten die rund 86.000 erfassten Taten am Vormittag gemeinsam. Die linke Szene wird aus Sicht der Ermittler bedrohlicher. Um 42% steigen die Delikte hier. Die größte Gefahr geht nach Einschätzung des Bundeskriminalamtes und auch des Innenministers aber weiter von rechten und rechtsextremen Tätern aus. Linke Delikte und Gewaltakte richten sich nicht nur gegen Rechtsextremisten, sondern mehr und mehr gegen die Polizei.
1: Die Europäische Kommission hat ein 21. Sanktionspaket gegen Russland aufgelegt. Erstmals werden neben Banken, Energieunternehmen und Schiffen auch Soldaten ins Visier genommen. Kommissionspräsidentin von der Leyen schlägt den Mitgliedstaaten vor, jedem die Einreise in die EU zu verbieten, der seit Kriegsbeginn in den russischen Streitkräften gedient hat. Weitere Sanktionen sollen wieder den Finanz- und Energiesektor sowie mit einem Einfuhrverbot für Kabeljau erstmals auch Fischereiunternehmen treffen. Der Ölpreisdeckel soll unverändert bleiben, obwohl sich der Weltmarktpreis nach oben entwickelt hat. In Europa werden immer mehr bewusstseinsverändernde Drogen konsumiert. Das geht aus einem aktuellen Bericht hervor, für den Daten aus den 27 EU-Staaten und der Türkei ausgewertet worden sind. Unser Brüssel-Korrespondent Andreas Meyer-Feist zu der Frage, was am meisten genommen wird.
3: Cannabis ist die am häufigsten konsumierte illegale Droge in Europa. Knapp 25 Millionen Menschen zwischen 15 und 64 haben sie genommen. Man muss sagen, dass der Besitz dieser Droge nicht in allen Ländern verboten ist. Danach kommt Kokain. Davon wird immer mehr genommen in Europa. Ein Drittel der Menschen in einer Suchtbehandlung nannte Cannabis als Einstiegsdroge und als Grund für die Behandlung, gefolgt von Kokain. Und Kokain ist wohl auch für viel mehr Todesfälle verantwortlich als in den Jahren zuvor.
1: Die Demokratische Republik Kongo bemüht sich weiter, den Ebola-Ausbruch einzudämmen. Nach Angaben der Weltgesundheitsorganisation haben die Behörden inzwischen rund 60% der Kontaktpersonen nachverfolgt. Allerdings seien das weniger als ursprünglich geplant. Es gebe oft Misstrauen und Widerstand. Bestatter und Mitarbeiter von Behandlungszentren berichten immer wieder von Angriffen. Die WHO hat in der Demokratischen Republik Kongo 550 bestätigte Ebola-Fälle und 94 Verdachtsfälle registriert. 101 Menschen seien gestorben. Bundesverteidigungsminister Pistorius hat die niedersächsische Landesregierung in Berlin empfangen zu einer gemeinsamen Kabinettssitzung. Dabei hat Pistorius Niedersachsen als zentrales Bundeswehrland bezeichnet, das in einem militärischen Ernstfall zur wichtigen Drehscheibe würde. Pistorius und Ministerpräsident Lies haben aber auch über Unstimmigkeiten gesprochen, wie Katharina Seiler aus Berlin berichtet.
4: Es ging darum, wie Land und Bund bei der Verteidigung zusammenarbeiten können. Und da geht es natürlich auch darum, wer ist für was zuständig. Und dabei spielen die jeweiligen Landeskommandos der Bundeswehr eine zentrale Rolle für die Länder. Und da hat es zuletzt zwischen Niedersachsen und dem Bundesverteidigungsministerium hörbar geknirscht. Niedersachsen befürchtet nämlich eine Schwächung der Landeskommandos, weil ihnen die Heimatschutzreserve nicht unterstellt werden soll. Und das soll sich laut Pistorius auch nicht ändern.
5: Das ist aber keine Schwächung der Kommandos, weil es die Kräfte ja vorher gar nicht gab. Also die Landeskommandos werden nicht geschwächt, auf gar keinen Fall.
4: Für Niedersachsen ist das Thema damit offenbar noch nicht so ganz vom Tisch. Lies sagte nach dem Gespräch heute, man sei auf einem guten Weg mit dem Bund.
1: Im Hamburger Hauptbahnhof soll ein Bahn-Security-Mitarbeiter eine junge Frau attackiert und zu Boden geschubst haben. Die Frau hat den Vorfall öffentlich gemacht und Anzeige erstattet. Die Bundespolizei ermittelt wegen Verdachts der Körperverletzung und die Deutsche Bahn hat arbeitsrechtliche Schritte eingeleitet. Die Frau schildert den Fall auf TikTok folgendermaßen. Sie habe beobachtet, wie der Security-Mitarbeiter gegenüber einer anderen Frau aggressiv gewesen sei und sich rassistisch geäußert habe. Deswegen habe sie ihn nach seiner Dienstnummer gefragt, um ihn zu melden. Der Mitarbeiter habe das verweigert und sie daraufhin mehrfach geschubst. Sie sei zweimal auf den Boden gestürzt. Das waren die Nachrichten. Das Wetter in Norddeutschland: zeitweise heiter oder dichtere Wolken, trockene Abschnitte, Schauer und einzelne Gewitter bei 17 bis 20 Grad. Und morgen nach freundlichem Beginn zeitweise Schauer und selten Gewitter. Die Höchstwerte liegen bei 16 bis 20 Grad. Es ist 14.05 Uhr.
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1: Mit Stau oder stockendem Verkehr ab 3 Kilometer Länge. Die A1 Osnabrück Richtung Bremen ist zwischen Ahlhorner Heide und Wildeshausen West nach einem Unfall gesperrt. Die Umleitung führt Richtung Delmenhorst über die A29. A1 Osnabrück Richtung Bremen zwischen Bremen-Brinkum und Arsten 3 Kilometer Stau. A2 Berlin Richtung Hannover zwischen Peine und Lehrte 8 Kilometer Stau. A2 Dortmund Richtung Hannover zwischen Bad Nenndorf und Wunstorf-Lute 8 Kilometer stockender Verkehr. A7 Hannover Richtung Kassel zwischen Hildesheim-Drispenstedt und Derneburg-Salzgitter 4 Kilometer Stau. Die A24 Hamburg Richtung Berlin ist zwischen Hagenow und Wöbbelin wegen Bauarbeiten bis 16 Uhr gesperrt. Und A28 Oldenburg Richtung Bremen zwischen Hatten und Hude 5 Kilometer stockender Verkehr. Allen unterwegs eine gute Fahrt.
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6: Guten Tag. Ich freue mich, dass Sie bei uns sind. Wir verbringen diesen Dienstagnachmittag gemeinsam. Und gleich erfüllen wir wieder Ihre Musikwünsche und Ihre Grüße. In das gibt's nur einmal. Ich bin Martina Gielitzer.

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1: Christian Mailke hat uns geschrieben, er wünscht sich von Semino Rossi und Helene Fischer den Titel You Raise Me Up. Das ist nämlich das absolute Lieblingslied seiner besten Freundin Angelika. Und die feiert heute ihren 70. Geburtstag. Also von unserer Seite natürlich auch alles Liebe zum Geburtstag. Ganz viel Glück, ganz viel Gesundheit und jetzt ganz viel Spaß mit dem Wunschtitel You Raise Me Up zum Geburtstag von Semino Rossi und Helene Fischer.

Mein Name ist Peter Oberbeck in Bilbenken bei Basel. Ich wünsche mir von einem Santichor das Lied Rolling Home an meine Frau und an meine Bekannten.

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1: Du, Gerd, Deutsch heißt auf Platt doch Dütsch.
2: Und Plattdeutsch heißt Plattdütsch.
1: Ach nee, darauf wäre ich ja gar nicht gekommen.
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1: Dann wollte sich jemand mal ordentlich die Meinung sagen.
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2: 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Der englische Herd hat ein Rohr.
1: Und ich dachte, das Ofenrohr wäre so echt altdeutsch.
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1: Heute bieder, morgen modern.
2: Mensch, Kede.
1: Gerd, du unterschätzt mich.

Schön, dass Sie hier sind. NDR Schlager im Norden zu Haus am Dienstagnachmittag. Und der Countdown läuft ja so langsam. Und irgendwie kann man sich dem Ganzen ja auch gar nicht entziehen, schon wenn man einkaufen geht. Überall Fußball-Weltmeisterschaft. Ob es jetzt Chips sind, ob es was zu trinken ist, ob es ein Eis ist, ganz egal. Überall geht es um die Fußball-WM. Und ich muss ganz ehrlich sagen, so ein bisschen freue ich mich ja schon drauf und hoffe natürlich auch, dass Deutschland weit kommt. Ich habe mal geguckt, jetzt am kommenden Sonntag, den 14. Juni, da kann man ja ganz gut gucken. 19 Uhr in der ARD, Deutschland gegen Curaçao, das Gruppenspiel. Dann am Samstag, den 20. Juni, da spielt Deutschland gegen die Elfenbeinküste. Und am Donnerstag, den 25. Juni, ist allerdings spät, also 22 Uhr, genauso wie an dem Samstag, Ecuador gegen Deutschland. Ich werde es auf jeden Fall gucken. Ich hoffe, Sie auch. Und wir müssen alle ganz, ganz doll die Daumen drücken. Wäre ja schon schön, wenn die Männer wieder weit nach vorne kommen und man dann vielleicht wieder so ein kleines Sommermärchen hat. Und wir dann, naja, mit ein bisschen Glück oder mit viel Glück oder wie auch immer im Finale stehen. Das ist übrigens am Sonntag, den 19. Juli, 21 Uhr. Können wir uns ja schon mal eintragen.

Sir Cliff Richard. Rote Lippen soll man küssen hier bei NDR Schlager im Norden zu Haus. In 4 Minuten ist es 15 Uhr, dann hier bei uns wie gewohnt die Nachrichten. Und natürlich erfahren Sie bei uns immer ganz aktuell, was in der Welt gerade passiert und was in Norddeutschland so alles los ist. Ich freue mich, dass Sie hier sind und in der kommenden Stunde, kann ich ja schon mal verraten, oder? Da gibt es eine klitzekleinigkeit zu gewinnen. Also unbedingt dranbleiben. Schön, dass Sie hier bei uns sind.

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1: Um 15 Uhr mit Benjamin Kirsch. Die Zahl der politisch motivierten Straftaten ist auf einen neuen Höchststand geklettert. Dabei nehmen sowohl Taten aus dem rechten Spektrum als auch von Linksextremisten zu. Aus der NDR Nachrichtenredaktion Markus Schubert.
2: Bundesinnenminister Dobrindt und BKA-Chef Münch bewerteten die rund 86.000 erfassten Taten am Vormittag gemeinsam. Die linke Szene wird aus Sicht der Ermittler bedrohlicher. Um 42% steigen die Delikte hier. Die größte Gefahr geht nach Einschätzung des Bundeskriminalamtes und auch des Innenministers aber weiter von rechten und rechtsextremen Tätern aus. Linke Delikte und Gewaltakte richten sich nicht nur gegen Rechtsextremisten, sondern mehr und mehr gegen die Polizei.
1: Bundesverteidigungsminister Pistorius hat die niedersächsische Landesregierung in Berlin empfangen zu einer gemeinsamen Kabinettssitzung. Dabei hat Pistorius Niedersachsen als zentrales Bundeswehrland bezeichnet, das in einem militärischen Ernstfall zur wichtigen Drehscheibe würde. Pistorius und Ministerpräsident Lies haben aber auch über Unstimmigkeiten gesprochen, wie Katharina Seiler in Berlin berichtet.
3: Es ging darum, wie Land und Bund bei der Verteidigung zusammenarbeiten können. Und da geht es natürlich auch darum, wer ist für was zuständig. Und dabei spielen die jeweiligen Landeskommandos der Bundeswehr eine zentrale Rolle für die Länder. Und da hat es zuletzt zwischen Niedersachsen und dem Bundesverteidigungsministerium hörbar geknirscht. Niedersachsen befürchtet nämlich eine Schwächung der Landeskommandos, weil ihnen die Heimatschutzreserve nicht unterstellt werden soll. Und das soll sich laut Pistorius auch nicht ändern.
4: Das ist aber keine Schwächung der Kommandos, weil es die Kräfte ja vorher gar nicht gab. Also die Landeskommandos werden nicht geschwächt, auf gar keinen Fall.
3: Für Niedersachsen ist das Thema damit offenbar noch nicht so ganz vom Tisch. Lies sagte nach dem Gespräch heute, man sei auf einem guten Weg mit dem Bund.
1: In Belfast hat eine brutale Messerattacke zu heftigen Reaktionen in den sozialen Medien geführt. Rechtsextreme riefen für heute Abend zu Protesten in der nordirischen Stadt auf. Bei der Messerattacke wurde ein Mann schwer verletzt. Aus London, Valerie Krall.
5: Ein Video, das in sozialen Netzwerken zirkuliert, zeigt einen Mann über einer am Boden liegenden Person knien. Er sticht mit dem Messer auf Kopf und Hals des Mannes ein. Laut nordirischer Polizei ist das Opfer ein Mann in den 40ern. Er befinde sich im Krankenhaus mit schweren Verletzungen im Gesicht, am Hals und am Rücken. Ein Mann in den 30ern wurde wegen des Verdachts auf versuchten Mord festgenommen. Laut Polizei stammt er aus dem Sudan. Das Motiv für die Tat sei noch nicht ermittelt worden. Die Nachricht und die Verbreitung des Videos haben bereits starke Reaktionen von britischen Politikern sowie rechten Akteuren online hervorgerufen.
1: Papst Leo XIV. Setzt seine Spanienreise fort. Am Mittag ist er in Barcelona gelandet. Das Oberhaupt der katholischen Kirche kommt aus Madrid, wo er auch politische Termine wahrgenommen hat. Aus Madrid, Franka Welz.
6: Als erstes Oberhaupt der katholischen Kirche hatte er zum Beispiel am Montag eine Rede vor Abgeordneten beider Kammern des spanischen Parlaments gehalten und dabei unter anderem eine menschenwürdige Migrationspolitik angemahnt. In Barcelona wird er am Abend eine Gebetswache im Olympiastadion abhalten und am Mittwoch unter anderem ein Gefängnis besuchen, sowie das Kloster Montserrat, Kataloniens Nationalheiligtum, bevor er am Abend den Jesusturm der Sagrada Familia feierlich einweiht.
1: Die Universität Freiburg hat gemeinsam mit der Süddeutschen Klassenlotterie ihren jährlichen Glücksatlas veröffentlicht. Untersucht wurde, in welcher Großstadt in Deutschland die Menschen am zufriedensten sind. Das Ergebnis in diesem Jahr: Die Menschen in Erfurt sind am glücklichsten, gefolgt von Augsburg, Düsseldorf und Krefeld. Aber auch Kiel landet auf einem Spitzenplatz, wie Jan Busche aus der NDR Nachrichtenredaktion berichtet.
7: Und die Stadt hat im Vergleich zum Vorjahr einen deutlichen Sprung nach oben gemacht. Für Kiel ging es bundesweit von Platz 12 auf Platz 5 in diesem Jahr. Insgesamt wurden 40 Großstädte mit mehr als 200.000 Einwohnern verglichen. Und es ging bei der repräsentativen Umfrage um Kategorien wie Wohnen, Bildung, Gesundheit, Infrastruktur oder Arbeitssituation. Hamburg schafft Platz 10, Lübeck Rang 18. Braunschweig und Hannover kommen auf die Plätze 27 und 29. Immerhin haben sich beide aber verbessert. Rostock ist auf Rang 40 und damit das deutschlandweite Schlusslicht.
1: Das waren die Nachrichten. Das Wetter in Norddeutschland. Zeitweise heiter oder dichtere Wolken, trockene Abschnitte, Schauer und einzelne Gewitter, 17 bis 20 Grad. Nachts gebietsweise noch Schauer, später vermehrt trocken, Tiefstwerte 12 bis 6 Grad. Morgen nach freundlichem Beginn zeitweise Schauer und selten Gewitter, Höchstwerte 16 bis 20 Grad und am Donnerstag teilweise sonnig, später wieder Regen, 16 bis 19 Grad. Es ist jetzt 15.05 Uhr.
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1: Die A1 Osnabrück Richtung Bremen ist zwischen Ahlhorner Heide und Wildeshausen West nach einem Unfall gesperrt. Die Umleitung führt Richtung Delmenhorst über die A29. A1 Osnabrück Richtung Bremen zwischen Bremen-Brinkum und Arsten 4 Kilometer Stau. 8 Kilometer auf der A2 Berlin Richtung Hannover zwischen Peine und Lehrte. A2 Hannover Richtung Dortmund zwischen Hannover-Bodfeld und Wunstorf-Lute streckenweise Stau oder stockender Verkehr. A2 Dortmund Richtung Hannover zwischen Bad Nenndorf und Wunstorf-Lute 8 Kilometer stockend. A7 Hannover Richtung Kassel zwischen Hildesheim-Drispenstedt und Derneburg-Salzgitter 3 Kilometer stockend. Die A24 Hamburg Richtung Berlin ist zwischen Hagenow und Wörbelin wegen Bauarbeiten bis 16 Uhr gesperrt. A27 Bremerhaven Richtung Bremen zwischen Ilpol und Dreieck Bremen Industriehäfen 4 Kilometer Stau nach einem Unfall. Und die A31 Meppen Richtung Leer ist zwischen Wehna und Jemgum nach einem Unfall gesperrt. Viel Geduld und gute Fahrt.
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9: Schön, dass Sie bei uns sind. Ich bin Martina Gielitzer und wir nehmen Sie jetzt mit auf so eine kleine Reise.

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0: Dienstag ist es, Nachmittagszeit. Zeit für einen kleinen Kaffee, einen Tee und ein Stückchen Kuchen, Eis oder Schokolade. Wie wär's? Die schönsten Schlager serviere ich und den Rest, da müssten Sie sich dann allerdings alleine drum kümmern. Und ein schöner Schlager, der gut passt, ist, finde ich, Sugar Baby, hat was mit Zucker zu tun, oder? Peter Kraus. Schön, dass Sie bei uns sind.
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0: Einen schönen Nachmittag wünschen wir Ihnen. Hier ist NDR Schlager im Norden zu Haus. Am Dienstag. Das neue Album von Olaf der Flipper heißt Weltklasse. Und das können Sie hier bei uns gewinnen. Und wir haben ihn mal gefragt zu seinem neuen Album. Und er hat mal ein bisschen was erzählt.
1: Wir mit den Flippers hatten ja 47 Alben. Das ist mein 11. Soloalbum. Und es sind, glaube ich, ganz, ganz tolle Lieder drauf. Ich arbeite auch wieder mit dem Uwe Busse zusammen, der ja 20 Jahre unseren ganzen Hits geschrieben hat. Also Die rote Sonne von Barbados und natürlich Lotusblume, Mona Lisa. Und wenn man dann so ein neues Album macht mit neuen Songs, mit neuen Liedern, das alles dabei, vom langsamen, verträumten Schlager bis zum poppigen Schlager oder ja, ein bisschen so leicht Heavy Metal manchmal, das macht schon Spaß und Freude.
0: Ist ein toller Typ, der Olaf, der Flipper. 47 Alben hat er gemacht mit den Flippers. Das muss man sich mal vorstellen. Das 11. Soloalbum. Und auf Nummer 7 in seinem neuen Album Weltklasse ist der Titel ganz weit oben. Und den hören wir gleich. 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Die Nummer ist 08000 40 40 50. Ich drücke Ihnen die Daumen.

0: In der Schlager im Norden zu Haus, Olaf der Flipper hat eine neue CD und die heißt Weltklasse und die verlosen wir. Und ich freue mich jetzt sehr, mit Berthold Binter aus Hainburg zu sprechen. Ja, hallo, Herr Binter.
1: Gehalten. Bitte warten Sie einen Moment. Please hold the line.
0: Tja, Herr Binter ist irgendwie nicht dran. Herr Binter, können Sie mich hören?
1: Ihr Anruf wird gehalten.
0: Okay.
1: Bitte warten Sie einen Moment.
0: Das mache ich sehr gerne.
1: Please hold the line.
0: Vielen Dank. Also, Herr Binter aus Hainburg hat eine CD gewonnen. Olaf, der Flipper. Weltklasse heißt die CD. Und ich gratuliere ganz herzlich. Wir schicken die CD natürlich ganz schnell los.

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1: Um 16 Uhr mit Benjamin Kirsch. Extremistische Kriminalität in Deutschland hat 2025 ein neues Rekordniveau erreicht. Fast 86.000 politisch motivierte Straftaten wurden im vergangenen Jahr registriert. Der größte Anteil entfällt dabei weiter auf den Bereich Rechtsextremismus. Bundesinnenminister Dobrindt sagte bei der Vorlage der Zahlen am Vormittag aber auch, dass von der linken Szene eine deutlich wachsende Bedrohung ausgehe. Unser Hauptstadtkorrespondent Philipp Eckstein erklärt, welche Delikte unter politisch motivierte Straftaten fallen.
2: Also das ist ein breites Feld, da geht es häufig um Beleidigungen, auch um Hassrede, also fremdenfeindliche oder antisemitische Äußerungen. Viele Straftaten werden auch im Zusammenhang mit verfassungsfeindlichen Symbolen registriert, also zum Beispiel, wenn jemand ein T-Shirt trägt mit verbotenen Nazi-Symbolen. Politisch motivierte Straftaten sind auch Sachbeschädigungen, zum Beispiel von Wahlplakaten. Und dann gibt es natürlich auch noch Gewaltdelikte, einmal zwischen links- und rechts gerichteten Gruppen zum Beispiel, aber eben auch häufig Gewaltdelikte im Zusammenhang mit Demonstrationen.
1: Bei den Investitionen in Infrastruktur und Klimaneutralität ist noch Luft nach oben. Zu diesem Ergebnis kommt ein unabhängiger Beirat, der von Bundesfinanzminister Klingbeil eingesetzt worden ist. Aus Berlin Lissi Kaufmann.
3: Die Experten raten der Bundesregierung, die Ziele klarer zu definieren und einen stärkeren Fokus auf Forschung und Entwicklung zu legen. Außerdem empfiehlt das Gremium, mehr Transparenz zu schaffen, vor allem bei den Ausgaben, die Länder und Kommunen tätigen. Außerdem müssten die Kommunen mit mehr Geld ausgestattet werden, weil sie es seien, die für einen großen Teil der öffentlichen Investitionen zuständig sind. Schon in der vergangenen Woche hatte das Finanzministerium einen Monitoringbericht vorgelegt. Demnach ist im vergangenen Jahr rund ein Drittel des Geldes für Investitionen gar nicht abgeflossen.
1: Eine Untersuchungskommission der Vereinten Nationen wirft Israel vor, Gewalttaten jüdischer Siedler gegen Palästinenser im Westjordanland finanziell und militärisch zu unterstützen. In dem Bericht heißt es, die palästinensische Zivilbevölkerung sei gefangen zwischen der Gewalt israelischer Siedler auf der einen und der angstbasierten Herrschaft der Hamas auf der anderen Seite. Aus Genf, Katrin Hondel.
4: Allein im vergangenen Jahr seien mindestens 7 Palästinenser getötet und mehr als 800 verletzt worden. Damit habe sich die Zahl der Opfer von Siedlergewalt gegenüber 2024 mehr als verdoppelt. Laut dem Bericht ist Israel für die eskalierende Gewalt verantwortlich. Israelische Behörden hätten die Angriffe der Siedler durch finanzielle und militärische Unterstützung ermöglicht. Gemeinsam mit israelischen Soldaten hätten Siedler zum Beispiel im Juli 2025 2 palästinensische Landwirte bei der Arbeit auf ihren Feldern überfallen und getötet.
1: Bundespräsident Steinmeier hat seinen 3-tägigen Staatsbesuch in den Niederlanden begonnen. Zum Auftakt wurde das deutsche Staatsoberhaupt von König Willem-Alexander begrüßt. In fließendem Deutsch sagte der niederländische Monarch, Deutschland sei nach wie vor eine der tragenden Säulen für Wirtschaft, Wissenschaft und Demokratie in Europa und der ganzen Welt. Ein Land, auf das man sich verlassen könne. Steinmeier würdigte die engen Beziehungen beider Länder. Sie seien wie ein Paar, der eine wisse immer schon, was der andere denke. Steinmeier besucht die Niederlande noch bis übermorgen. Heute stehen unter anderem noch ein Besuch der Holocaust-Gedenkstätte in Amsterdam sowie ein Staatsbankett bei König Willem-Alexander auf dem Programm. Das Bundesverfassungsgericht verhandelt seit heute über die Frage, ob Kabelnetzbetreiber durch ein Sonderkündigungsrecht für Vermieter in ihren Grundrechten verletzt sind. Dabei geht es um Gemeinschaftsantennenanlagen oder private Verteiler für Breitband in Mehrfamilienhäusern. Aus Karlsruhe, Max Bauer.
5: Die Betriebskosten dafür konnten die Vermieter früher auf die Mieter umlegen. 2021 wurde das zum Schutz der Mieter weitgehend abgeschafft. Oft hatten die Vermieter aber langfristige Verträge mit den Netzbetreibern geschlossen. Damit das für die Vermieter nicht zu teuer wird, hat der Gesetzgeber für sie ein Sonderkündigungsrecht vorgesehen. Das aber gehe nun zu Lasten der Netzbetreiber, so deren Kritik. Sie sagen, sie hätten langfristige Verträge geschlossen, die nun einfach gekündigt werden dürfen. So würden sie auf ihren Investitionen für Antennen- oder Netzverteileranlagen sitzen bleiben. Ob dadurch ihre Grundrechte als Unternehmer verletzt sind, ist nun Thema in Karlsruhe. Ein Urteil wird erst in einigen Monaten kommen.
1: Das waren die Nachrichten. Das Wetter in Norddeutschland, zeitweise heiter oder dichtere Wolken, trockene Abschnitte, Schauer und einzelne Gewitter bei 17 bis 20 Grad. Nachts gebietsweise noch Schauer, später vermehrt trocken, Tiefstwerte 12 bis 6 Grad. Morgen nach freundlichem Beginn zeitweise Schauer und selten Gewitter, Höchstwerte 16 bis 20 Grad. und am Donnerstag teilweise sonnig, später wieder Regen, 16 bis 19 Grad. Es ist jetzt 16.05 Uhr.
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1: Die A1 Osnabrück Richtung Bremen ist zwischen Ahlhorner Heide und Wildeshausen West nach einem Unfall gesperrt. Die Umleitung führt über Richtung Delmenhorst über die A29. A2 Berlin Richtung Hannover zwischen Peine und Lehrte 7 Kilometer stockend. A2 Hannover Richtung Dortmund zwischen Hannover-Bodfeld und Wunstorf-Lute streckenweise Stau oder stockender Verkehr. A2 Dortmund Richtung Hannover zwischen Bad Nenndorf und Wunstorf-Lute 8 Kilometer stockend wegen Brückenarbeiten. Die A24 Hamburg Richtung Berlin ist zwischen Hagenow und Wörbelin wegen Bauarbeiten bis 16 Uhr gesperrt. A27 Bremerhaven Richtung Bremen zwischen Ilpol und Dreieck Bremen Industriehäfen 4 Kilometer Stau nach einem Unfall. Und die A31 Meppen Richtung Leer ist zwischen Wena und Jemgum nach einem Unfall gesperrt. Eine sichere und gute Fahrt.
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6: Und den verbringen wir gemeinsam. Freue mich sehr, dass Sie hier sind. Ich bin Martina Gielitzer.

Mit Ihnen geht's durch diesen Nachmittag an diesem Dienstag hier bei NDR Schlager im Norden zu Haus. Eben gerade hatte ich das Gefühl, die Sonne scheint, aber jetzt gucke ich raus und es regnet. Ja, momentan ist das Wetter nicht ganz so schön, aber ich habe eben gerade mal geguckt, zum Wochenende soll es wieder ganz schön werden. Und falls Sie irgendwas Tolles vorhaben sollten, dann drücke ich uns allen mal die Daumen, dass die Sonne häufiger rauskommt. 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

0: Das Schlager-ABC. Musik war bei ihr Familiensache. Gemeinsam mit Vater Kjell und Bruder Reider durfte die kleine Wenke Murre bereits früh auf die große Bühne.
1: Schon mit 7 habe ich schon meinen ersten Job gemacht und war da so ein bisschen Kinderstar.
0: Sie trat im Fernsehen auf, bekam mit 13 ihren ersten Plattenvertrag und war fortan regelmäßig in den Charts vertreten. Ihre fröhlich freche Art mochten nicht nur die Norweger. 1964 holte sie der NDR zum ersten TV-Auftritt nach Deutschland in die aktuelle Schaubude. 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

0: 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Auch Frankie Möhre hegt nur gute Erinnerungen.
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0: 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Bis 2010, bis zu ihrer Krebsdiagnose. Doch auch in der Krisenzeit blieb Frankie Möhre positiv, grübelte nicht lange über das Karriereende, sondern kümmerte sich umso mehr um ihre Familie. Das Wort Angst habe ich aus meinem Wortschatz gestrichen, hat sie einmal gesagt. Und auch beim Thema Älterwerden hat Frankie Möhre ihre ganz eigene Philosophie.
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Schlager, die es sonst nicht zu hören gibt, die bekommen Sie hier bei uns. Rex Gildo mit Dondolo, NDR Schlager im Norden zu Haus am Dienstagnachmittag. Und machen Sie sich so richtig schön gemütlich mit uns. Ich bin Martina Gielitzer und um 17 Uhr natürlich, wie gewohnt, wissen Sie ja, gibt es bei uns die Nachrichten mit einem Blick auf die Welt und auf Norddeutschland. Immer alles ganz aktuell hier bei uns.

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1: Um 17 Uhr mit Benjamin Kirsch. Die Zahl der politisch motivierten Straftaten hat einen neuen Höchststand erreicht. Dabei nehmen sowohl Taten aus dem rechten Spektrum als auch von Linksextremisten zu. Aus der NDR Nachrichtenredaktion Markus Schubert.
2: Bundesinnenminister Dobrindt und BKA-Chef Münch bewerteten die rund 86.000 erfassten Taten am Vormittag gemeinsam. Die linke Szene wird aus Sicht der Ermittler bedrohlicher. Um 42% steigen die Delikte hier. Die größte Gefahr geht nach Einschätzung des Bundeskriminalamtes und auch des Innenministers aber weiter von rechten und rechtsextremen Tätern aus. Angefacht wird die Gewaltbereitschaft auch durch Hass, Hetze und Propaganda in sozialen Medien. Und im Internet spielt sich auch ein Drittel der registrierten politischen Straftaten ab. Linke Delikte und Gewaltakte richten sich nicht nur gegen Rechtsextremisten, sondern mehr und mehr gegen die Polizei.
1: Der unabhängige Investitionsbeirat der Bundesregierung hat eine erste Zwischenbilanz zum Sondervermögen für Infrastruktur und Klimaneutralität gezogen. Das Gremium, das von Finanzminister Klingbeil eingesetzt wurde, sieht noch Luft nach oben und mahnt vor allem mehr Tempo an. Aus Berlin, Lissi Kaufmann.
3: Es kann bei den Investitionen in Infrastruktur und Klimaschutz noch schneller gehen. So fasst Finanzminister Klingbeil die Empfehlungen des Investitions- und Innovationsbeirats zusammen. Die Experten raten unter anderem, stärker in Forschung und Entwicklung zu investieren. Das sei für ein rohstoffarmes Land wie Deutschland wichtig, um resilient zu bleiben und wirtschaftlich wettbewerbsfähig. Außerdem empfiehlt der Beirat, den Kommunen mehr Geld zu geben. Sie seien schließlich verantwortlich für einen großen Teil der Investitionen, betont der Vorsitzende des Beirats, der Unternehmer Harald Christ.
1: Mehrere europäische Unternehmen wollen gemeinsam einen neuen Kampfjet entwickeln. Ein Positionspapier dazu haben die 8 Rüstungs- und Luftfahrtunternehmen um Airbus nach eigenen Angaben beim Bundesverteidigungsministerium eingereicht. Nachdem Deutschland und Frankreich nach langem Streit angekündigt hatten, jetzt doch kein gemeinsames Kampfflugzeug zu bauen, zeigt sich Bundesverteidigungsminister Pistorius offen für die Idee. Er bezeichnete sie als eine von mehreren Optionen. Eine weitere Möglichkeit sei der Kauf weiterer US-Kampfjets, so der SPD-Politiker. Aus dem Libanon werden mehrere Tote nach einem israelischen Angriff gemeldet. Nach Angaben des libanesischen Gesundheitsministeriums kamen mindestens 8 Menschen in der Hafenstadt Tyros ums Leben. Das israelische Militär hatte zuvor Bewohnerinnen und Bewohner aufgerufen, das Gebiet zu verlassen. Israel wirft der vom Iran unterstützten Hisbollah vor, sich in der Stadt zu verstecken. Zu dem Angriff selbst hat sich das Militär bisher nicht geäußert. Es meldet allerdings, dass ein bewaffnetes Mitglied der Hisbollah nach Israel eingedrungen sei. Es habe israelische Soldaten attackiert, der Angreifer sei daraufhin erschossen worden. Auf einem Badesteg in Heikendorf an der Kieler Förde hat sich ein Klumpen weißen Phosphors selbst entzündet. Badegäste warfen ihn gestern Nachmittag ins Wasser, ehe der alarmierte Kampfmittelräumdienst ihn fachgerecht entsorgte. Vermutlich hatte eine Möwe den Phosphorklumpen aus dem Wasser gefischt und auf dem Steg fallen lassen. Solche Überreste stammen meist von Brandbomben aus dem Zweiten Weltkrieg. Wenn sie an der Küste angeschwemmt werden, werden sie oft mit Bernstein verwechselt. Für die deutschen Fußballerinnen steht heute Abend das letzte Spiel der WM-Qualifikation an. Das Team von Bundestrainer Christian Wück will gegen Slowenien einen Sieg einfahren, auch wenn die Teilnahme an der Weltmeisterschaft im kommenden Jahr in Brasilien schon sicher ist. Anpfiff in Ljubljana ist um 18 Uhr. Aus der Sportredaktion Christopher Klein.
4: Bestes Sommerwetter und beste Laune bei den DFB-Frauen nach der erfolgreichen WM-Qualifikation. Dennoch laufen die deutschen Nationalspielerinnen mit einem klaren Ziel im Stadion Stožice von Ljubljana auf. Im 6. Duell gegen Slowenien soll der 6. Sieg her, am besten wie in allen anderen Partien bisher auch ohne Gegentor. Beim Abschlusstraining waren fast alle dabei. Einzig Innenverteidigerin Rebecca Knaak wurde geschont. Sie wird wohl nicht auflaufen. Für beide Teams, auch für die Sloweninnen, ist es das erste Spiel in dem mit 16.000 Plätzen größten Stadion des Landes.
1: Das waren die Nachrichten. Das Wetter in Norddeutschland. Zeitweise länger trocken, Schauer, einzelne Gewitter, 15 bis 18 Grad. In der Nacht gebietsweise trocken, ein paar Schauer und einzelne Gewitter, Tiefstwerte 12 bis 6 Grad. Morgen anfangs freundlich, später zeitweise Schauer und vereinzelt Gewitter, Höchstwerte 16 bis 20 Grad und am Donnerstag teils Sonne, teils Schauer und einzelne Gewitter bei 16 bis 18 Grad. Es ist jetzt 17.05 Uhr.
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1: A1, Hamburg Richtung Osnabrück, zwischen Bremer Kreuz und Arsten, 5 Kilometer stockender Verkehr. Die A1 Osnabrück Richtung Bremen ist zwischen Alhorner Heide und Wildeshausen West nach einem Unfall gesperrt. Die Umleitung führt Richtung Delmenhorst über die A29. A2 Berlin Richtung Hannover zwischen Peine und Lehrte, 7 Kilometer stockend. A2 Dortmund Richtung Hannover zwischen Bad Nenndorf und Wunstorf-Lute, 9 Kilometer stockend wegen Brückenarbeiten. Die A24 Hamburg Richtung Berlin ist zwischen Hagenow und Wörbelin wegen Brückenarbeiten gesperrt. A352 Richtung A7 zwischen Langenhagen, Kaltenweide und Dreieck Hannover Nord, 3 Kilometer stockender Verkehr. Eine sichere und gute Fahrt.
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5: Also wenn es momentan draußen immer wieder so ein bisschen regnet, wissen Sie was, dann einfach wieder in die Sonne fliegen. Wir gehen mit Annie Borg auf eine Reise. Ich bin Martina Gielitzer, freue mich, dass Sie diesen Dienstagnachmittag mit uns verbringen.

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Der Dienstag hier bei NDR Schlager im Norden zu Haus. Den Tango, den haben wir gerade miteinander getanzt mit Gerhard Wendland. Und jetzt wünsche ich Ihnen einen schönen Abend. Genießen Sie ihn mit uns. Und ich freue mich, morgen kurz nach eins hören wir uns natürlich wie gewohnt wieder hier bei NDR Schlager im Studio. Die schönsten Schlager bringe ich mit. Wünsche erfüllen wir natürlich und Grüße, die gibt es auch. Und jetzt habe ich noch die Beatles für Sie mit Let It Be. Einen schönen Dienstagabend. Machen Sie es gut. Bis morgen. Ich bin Martina Gielitzer. Tschüss.

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1: Um 18 Uhr mit Petra Mittermeier. Die Zahl der politisch motivierten Straftaten in Deutschland hat sich im vergangenen Jahrzehnt verdoppelt. Das geht aus neuen Zahlen hervor, die heute in Berlin vorgestellt wurden. Mit rund 86.000 Fällen ist 2025 ein neuer Höchstwert erreicht worden. Sie verteilen sich auf verschiedene sogenannte Phänomenbereiche, erklärte Holger Münch, Chef des Bundeskriminalamts.
2: Knapp die Hälfte aller dieser Straftaten sind weiterhin dem Phänomenbereich politisch motivierte Kriminalität rechts zuzuordnen. Aber links motivierte Straftaten gewinnen an Bedeutung. Sie haben sowohl in absoluten Zahlen als auch prozentual am stärksten zugenommen. Und die deutliche Mehrzahl der Delikte aus dem linken Spektrum steht im thematischen Kontext des Antifaschismus und der Agitation gegen rechts. Weitere Angriffsziele sind der Staat selbst und eben auch die Polizei, die häufig dann ja auch quasi im Brennpunkt steht.
1: BKA-Chef Münch. Mehrere europäische Unternehmen wollen gemeinsam einen neuen Kampfjet entwickeln. 8 Rüstungs- und Luftfahrtunternehmen um den Flugzeugbauer Airbus teilten mit, dass sie ein Positionspapier dazu beim Bundesverteidigungsministerium eingereicht haben. Verteidigungsminister Pistorius zeigte sich offen für die Idee. Er bezeichnete sie als eine von mehreren Optionen. Eine weitere Möglichkeit sei der Kauf weiterer US-Kampfjets, so der SPD-Politiker. Gestern war ein deutsch-französisches Projekt für den Bau eines gemeinsamen Kampfflugzeugs endgültig abgesagt worden. Der unabhängige Investitionsbeirat der Bundesregierung hat eine erste Zwischenbilanz zum Sondervermögen für Infrastruktur und Klimaneutralität gezogen. Das Gremium, das von Finanzminister Klingbeil eingesetzt wurde, sieht noch Luft nach oben und mahnt vor allem mehr Tempo an. Aus Berlin, Lissy Kaufmann.
3: Es kann bei den Investitionen in Infrastruktur und Klimaschutz noch schneller gehen. So fasst Finanzminister Klingbeil die Empfehlungen des Investitions- und Innovationsbeirats zusammen. Die Experten raten unter anderem, stärker in Forschung und Entwicklung zu investieren. Das sei für ein rohstoffarmes Land wie Deutschland wichtig, um resilient zu bleiben und wirtschaftlich wettbewerbsfähig. Außerdem empfiehlt der Beirat, den Kommunen mehr Geld zu geben. Sie seien schließlich verantwortlich für einen großen Teil der Investitionen, betont der Vorsitzende des Beirats, der Unternehmer Harald Christ.
1: Die zum 1. Juli geplante Diätenerhöhung für Bundestagsabgeordnete fällt voraussichtlich aus. Aus Kreisen der schwarz-roten Koalition heißt es, Union und SPD wollten dazu noch in dieser Woche einen Gesetzentwurf ins Parlament einbringen. Es gehe darum, in wirtschaftlich schwierigen Zeiten ein Sparsignal an die Bevölkerung zu senden. Eigentlich werden die Diäten der Bundestagsabgeordneten automatisch erhöht, orientiert an der allgemeinen Lohnentwicklung. In diesem Jahr wäre es ein monatlicher Zuschlag von 500 Euro gewesen. Ermittler gehen bei dem Feuer in einem Umspannwerk in Reutlingen von Brandstiftung aus. Das haben die zuständige Staatsanwaltschaft und das Landeskriminalamt Baden-Württemberg mitgeteilt. Nach derzeitigem Ermittlungsstand seien eine oder mehrere Personen auf das Gelände des Umspannwerks eingedrungen. Dort hätten sie an mehreren Stellen Brände gelegt. Hinweise auf mögliche Täter oder Motive hat das LKA nach eigenen Angaben bislang nicht. Auch ein Bekennerschreiben liege nicht vor. Die Universität Freiburg hat gemeinsam mit der Süddeutschen Klassenlotterie ihren jährlichen Glücksatlas veröffentlicht. Untersucht wurde, in welcher Großstadt in Deutschland die Menschen am zufriedensten sind. Das Ergebnis in diesem Jahr: Die Menschen in Erfurt sind am glücklichsten, gefolgt von Augsburg, Düsseldorf und Krefeld. Aber auch Kiel landet auf einem Spitzenplatz, wie Jan Busch aus der NDR Nachrichtenredaktion berichtet.
4: Und die Stadt hat im Vergleich zum Vorjahr einen deutlichen Sprung nach oben gemacht. Für Kiel ging es bundesweit von Platz 12 auf Platz 5 in diesem Jahr. Insgesamt wurden 40 Großstädte mit mehr als 200.000 Einwohnern verglichen. Und es ging bei der repräsentativen Umfrage um Kategorien wie Wohnen, Bildung, Gesundheit, Infrastruktur oder Arbeitssituation. Hamburg schafft Platz 10, Lübeck Rang 18. Braunschweig und Hannover kommen auf die Plätze 27 und 29. Immerhin haben sich beide aber verbessert. Rostock ist auf Rang 40 und damit das deutschlandweite Schlusslicht.
1: Das waren die Nachrichten. Das Wetter in Norddeutschland, zeitweise länger trocken, Schauer und einzelne Gewitter, 15 bis 18 Grad. In der Nacht gebietsweise trocken, ein paar Schauer und einzelne Gewitter, Tiefstwerte 12 bis 6 Grad. Morgen anfangs freundlich, später zeitweise Schauer und auch wieder vereinzelt Gewitter. Höchstwerte dann 16 bis 20 Grad. Es ist 18.05 Uhr.
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1: Stau oder stockender Verkehr ab 3 Kilometer Länge. A1 Hamburg Richtung Osnabrück zwischen Bremer Kreuz und Arsten 5 Kilometer stockender Verkehr. Die A1 Osnabrück Richtung Bremen ist zwischen Ahlhorner Heide und Wildeshausen West wegen Bergungsarbeiten gesperrt. Die Umleitung führt Richtung Delmenhorst über die A29. A2 Berlin Richtung Hannover zwischen Peine und Lehrte 3 Kilometer stockender Verkehr. Und A2 Dortmund Richtung Hannover zwischen Bad Nenndorf und Wunstorf-Lute 7 Kilometer stockender Verkehr wegen Brückenarbeiten. Allen unterwegs eine gute und sichere Fahrt.
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1: Die Industrie- und Handelskammer Schleswig-Holstein hat vorhin vor EU-Vertretern in Brüssel ein Konzept für günstigere und stabile Strompreise vorgestellt. Kernpunkt: Schleswig-Holstein und Hamburg werden Teil einer dänischen Strompreiszone und verlassen damit den deutschen Markt. Das Fraunhofer-Institut für Energiewirtschaft bewertet diese Studie positiv. Axel Kryske.
2: Stromkunden im Norden könnten nicht nur mit stabilen Preisen rechnen. In einer Region mit vielen erneuerbaren Energien vereinfachen EU-Regularien die Produktion von grünem Wasserstoff. Diese Voraussetzungen werden erfüllt, wenn Schleswig-Holstein, Hamburg und das dänische Festland zu einer gemeinsamen Strompreiszone werden, betont Initiator Jan-Peter Griegert von der IHK Flensburg. Die Bundesregierung will bisher an einem deutschlandweit einheitlichen Großhandelspreis für Strom festhalten. Daran gibt es aber Kritik. Windstrom aus dem Norden wird selbst in den Stunden in den Süden verkauft, in denen die Leitungen diesen gar nicht ausreichend übertragen können. Teure fossile Kraftwerke springen ein. Die Mehrkosten tragen Verbraucher und Steuerzahler. Die Landesregierung befürwortet eine Teilung der Strompreiszone. Die süddeutschen Bundesländer sind strikt dagegen, da sie dann höhere Preise als im Norden befürchten.
1: Gehen wir weiter nach Rostock. Am Landgericht ist heute der 10. Verhandlungstag im Mordfall Fabian am Mittag zu Ende gegangen. Dabei ging es um die Handydaten der Angeklagten. Außerdem ist ein Zeuge aus ihrem Umfeld befragt worden. Er hatte mit der Angeklagten Gina H. Kontakt, als Fabian noch als vermisst galt. Jürgen Jakob Gericke fasst den Tag vor Gericht zusammen.
3: Zu den Smartphone-Daten der Angeklagten ist ein Polizist befragt worden, der mit der Auswertung beschäftigt war. Die habe deutlich gezeigt, Gina H.'s Handy war etwa anderthalb Stunden ausgeschaltet, an dem Tag, als Fabian getötet worden ist. Ansonsten habe die Angeklagte ihr Telefon nie ausgeschaltet und intensiv genutzt. In einer gesicherten Nachricht konnten die Ermittlerinnen und Ermittler zum Beispiel lesen, dass die Angeklagte ihr Auto gereinigt hatte. Der Polizei dagegen hatte sie erzählt, sie habe das Fahrzeug nicht geputzt. In einem anderen Chat hatte Gina H. sich mit einem Bekannten verabredet, mit dem sie auf einem Acker bei Klein-Upal nach dem vermissten Fabian suchen wollte. Einen Tag, bevor sie bei der Polizei anrief, um den Fund der Leiche dort zu melden. Der befragte Polizist am Landgericht Rostock nannte die Idee absurd, ausgerechnet an diesem Ort suchen zu wollen.
1: Erstmals ist ein mit synthetischem Kerosin betanktes Flugzeug in Hamburg gelandet. Die Maschine der KLM kam aus Amsterdam. Sie hatte aber nur 5% des künstlich hergestellten Treibstoffs im Tank. Der Rest war normales Kerosin. Reinhard Postelt.

0: 14.23 Uhr landete gestern eine Art Pionierflug auf dem Helmut-Schmidt Airport in Fuhlsbüttel. Der kleinere Düsenjet aus Amsterdam war mit einer 5% Beimischung von sogenanntem ESAF geflogen. Das wird durch ein kompliziertes Verfahren aus Wasserstoff und CO2 hergestellt. Es ist die Hoffnung für einen Flugverkehr mit weniger CO2-Ausstoß. Doch der Hersteller Eneratec ist realistisch und erklärt, derzeit wird nur ein Bruchteil der Mengen produziert, die gemäß den europäischen Zielen für 2030 benötigt werden. Eigentlich sollte reiner Wasserstoff als Treibstoff herhalten, aber Airbus und die Industrie haben den kommerziellen Einsatz von Wasserstoff um Jahre nach hinten verschoben. Da bleibt erstmal nur ESAF. Hamburgs Flughafenchef Christian Kunsch sagt, der Flug mit ESAF ist ein Meilenstein auf dem Weg zu einer Luftfahrt mit weniger CO2-Emissionen.
1: Sie liegt direkt an der Ostsee, und zwar am Salzhaff in Mecklenburg-Vorpommern, die Halbinsel Wustrow. Früher war sie militärisches Gebiet, rund 4000 Menschen haben dort einst gelebt. In den 90er Jahren, also quasi mit der Wende, zog sich das Militär dann zurück. Seitdem darf die Insel Wustrow nicht mehr betreten werden. Sie ist ein Natur- und Vogelschutzgebiet. Was das für die Tier- und Pflanzenwelt bedeutet, hat der zuständige Inselförster nun einmal gezeigt. Dennis Oed hat ihn begleitet.
2: Hinter schweren Stahltüren erstrecken sich rund 1000 Hektar verlassenes Land. Inselförster Marius Hein kümmert sich seit 5 Jahren um die Natur auf Wustrow. Die Abgeschiedenheit und Ruhe faszinieren ihn.
3: Hier hat man häufig Wildbegegnungen, wo die Tiere einen minutenlang anschauen und einen aushalten und auch auf wenige Meter im Prinzip entfernt stehen bleiben, weil die halt nicht so viele schlechte Erfahrungen machen oder beziehungsweise auch keine große Beunruhigung erfahren.
2: Der Forstwissenschaftler verbringt fast jeden Tag auf der Insel. Naturschutz aus seiner Sicht mit einigen Missverständnissen behaftet.
3: Also die Frage Naturschutz ist tricky. Von Anfang an. Denn man setzt ja irgendwo mit dieser Frage voraus, man packt hier eine Glocke drüber, man erhält diesen Status quo und man konserviert das hier irgendwie in irgendeiner Form.
2: Die Natur auf der Insel entwickelt sich ständig weiter. Umgeben von halb zerfallenen Wohnhäusern zwitschern Vögel. Verlassen sind die Gebäude jedoch nicht.
3: Naturschutztechnisch sind die im Prinzip ein Habitat für alle möglichen Höhlenbrüter, aber sie verfallen halt jetzt zusehends. Ne? Und auch diese Höhleneigenschaften, die gehen hier irgendwann verloren. So ist es jetzt momentan eine kleine Momentaufnahme.
2: Dadurch muss Marius Hein ständig neue Entscheidungen treffen. Ein klares richtig oder falsch gibt es für ihn dabei nicht.
3: Naturschutz ist in gewisser Hinsicht ein Kompromissmanagement. Also du schaffst im Prinzip Grenzlinien, du schaffst Sonderstandorte und du schaffst Habitatbedingungen für spezielle Vogelarten und für spezielle Tierarten, die diese Standortbedingungen sonst nirgendwo haben.
2: Speziell eine Vogelart fühlt sich aufgrund des großen Vorkommens von Weißdornbüschen auf der Insel besonders wohl.
3: Deswegen haben wir hier extrem viele Sperrbargrasmücken. Die kommt hier so reichlich vor, dass wir die größte Populationsdichte der Sperrbargrasmücke hier in Deutschland haben, hier auf der Halbinsel Wustrow.
2: Auch die Salzwiesen konnten sich gut entwickeln. Auf ihnen grasen schottische Hochlandrinder. Für die Zukunft wünscht sich Marius Hein, dass die Altlasten wie etwa Munition oder Haushaltsmüll entsorgt werden, damit sich die Natur auf der Insel Wustrow noch unbelasteter entwickeln kann.
1: Dennis Oehüt war für uns auf der Halbinsel Wustrow in Mecklenburg-Vorpommern.

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1: Um 19 Uhr mit Petra Mittermeier. Die Zahl der politisch motivierten Straftaten in Deutschland hat sich im vergangenen Jahrzehnt verdoppelt. Das geht aus neuen Zahlen hervor, die heute in Berlin vorgestellt wurden. Mit rund 86.000 Fällen ist 2025 ein neuer Höchstwert erreicht worden. Sie verteilen sich auf verschiedene sogenannte Phänomenbereiche, erklärte der Chef des Bundeskriminalamts Münch.
2: Knapp die Hälfte aller dieser Straftaten sind weiterhin dem Phänomenbereich politisch motivierte Kriminalität rechts zuzuordnen. Aber links motivierte Straftaten gewinnen an Bedeutung. Sie haben sowohl in absoluten Zahlen als auch prozentual am stärksten zugenommen. Und die deutliche Mehrzahl der Delikte aus dem linken Spektrum steht im thematischen Kontext des Antifaschismus und der Agitation gegen rechts. Weitere Angriffsziele sind der Staat selbst und eben auch die Polizei, die häufig dann ja auch quasi im Brennpunkt steht.
1: BKA-Chef Münch. Mehrere europäische Unternehmen wollen gemeinsam einen neuen Kampfjet entwickeln. 8 Rüstungs- und Luftfahrtunternehmen um den Flugzeugbauer Airbus teilten mit, dass sie ein Positionspapier dazu beim Bundesverteidigungsministerium eingereicht haben. Verteidigungsminister Pistorius zeigte sich offen für die Idee. Er bezeichnete sie als eine von mehreren Optionen. Eine weitere Möglichkeit sei der Kauf weiterer US-Kampfjets, so der SPD-Politiker. Gestern war ein deutsch-französisches Projekt für den Bau eines gemeinsamen Kampfflugzeugs endgültig abgesagt worden. Die geplante Diätenerhöhung für Bundestagsabgeordnete fällt voraussichtlich aus. Aus Kreisen der schwarz-roten Koalition heißt es, die Fraktionen von Union und SPD hätten sich darauf geeinigt. Aus Berlin, Chris Berdrow.
3: Noch in dieser Woche wird sich der Bundestag zum ersten Mal mit dem Gesetzentwurf der Regierungsfraktionen dazu beschäftigen. Für den späten Donnerstagabend steht das Thema auf der Tagesordnung des Parlaments. Die Entscheidung hat sich schon länger angedeutet. Auch Grüne, AfD und Linke sind dafür, die Anhebung der Politikerbezüge in diesem Jahr auszusetzen. Eine Mehrheit ist damit in jedem Fall sicher. Ohne einen solchen Parlamentsbeschluss hätten die Politiker zum 1. Juli automatisch knapp 500 Euro mehr Geld bekommen und damit rund 12.330 Euro im Monat.
1: Die NASA hat die Besatzung für das Mondprogramm Artemis bekannt gegeben. Neben 3 amerikanischen Astronauten wird der italienische ESA-Astronaut Luca Parmitano an Bord sein. Artemis 3 soll im nächsten Jahr starten, allerdings nicht zum Mond, sondern erstmal Tests in der Erdumlaufbahn durchführen. Das waren die Nachrichten. Das Wetter in Norddeutschland. Nachts sind ein paar Schauer und einzelne Gewitter möglich bei 12 bis 6 Grad. Morgen anfangs freundlich, später teilweise Schauer und erneut vereinzelt Gewitter. Höchstwerte 16 bis 20 Grad. Am Donnerstag teils Sonne, teils Schauer 16 bis 18 Grad. Es ist 19.03 Uhr.
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1: Einiges los, deswegen Stau oder stockender Verkehr ab 3 Kilometern. Die A1 Osnabrück Richtung Bremen ist zwischen Ahlhorner Heide und Wildeshausen West wegen Bergungsarbeiten gesperrt. Die Umleitung führt Richtung Delmenhorst über die A29. A2 Berlin Richtung Hannover zwischen Peine und Lehrte 3 Kilometer stockender Verkehr. Und die A31 Meppen-Lea wird zwischen Jemgum und Lea West wegen Bauarbeiten im Ems-Tunnel in beiden Richtungen bis Freitag jeweils zwischen 20 Uhr und 6 Uhr früh gesperrt. Allen unterwegs eine gute und sichere Fahrt.
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1: Um 20 Uhr mit Petra Mittermeier. Der Iran hat nach Angaben der USA einen amerikanischen Militärhubschrauber abgeschossen. Der hochmoderne Apache-Hubschrauber stürzte während eines Kontrollfluges in der Straße von Hormus ab. Die beiden Soldaten an Bord konnten gerettet werden, sie blieben unverletzt. US-Präsident Trump kündigte umgehend Vergeltung an. Die USA müssten auf den Angriff reagieren, schrieb der Präsident auf seiner Online-Plattform. In welcher Form dies geschehen könnte, ließ Trump offen. Die Zahl der politisch motivierten Straftaten in Deutschland hat sich im vergangenen Jahrzehnt verdoppelt. Das geht aus neuen Zahlen hervor, die heute in Berlin vorgestellt wurden. Mit rund 86.000 Fällen ist 2025 ein neuer Höchstwert erreicht worden. Sie verteilen sich auf verschiedene sogenannte Phänomenbereiche, erklärte der Chef des Bundeskriminalamts Münch.
2: Knapp die Hälfte aller dieser Straftaten sind weiterhin dem Phänomenbereich politisch motivierte Kriminalität rechts zuzuordnen, aber links motivierte Straftaten gewinnen an Bedeutung. Sie haben sowohl in absoluten Zahlen als auch prozentual am stärksten zugenommen. Und die deutliche Mehrzahl der Delikte aus dem linken Spektrum steht im thematischen Kontext des Antifaschismus und der Agitation gegen rechts. Weitere Angriffsziele sind der Staat selbst und eben auch die Polizei, die häufig dann ja auch quasi im Brennpunkt steht.
1: BKA-Chef Münch. Die geplante Diätenerhöhung für Bundestagsabgeordnete fällt in diesem Jahr aus. Darauf haben sich die Fraktionen von Union und SPD geeinigt. Aus Berlin, Chris Berdrow.
3: Noch in dieser Woche wird sich der Bundestag zum ersten Mal mit dem Gesetzentwurf der Regierungsfraktionen dazu beschäftigen. Für den späten Donnerstagabend steht das Thema auf der Tagesordnung des Parlaments. Die Entscheidung hat sich schon länger angedeutet. Auch Grüne, AfD und Linke sind dafür, die Anhebung der Politikerbezüge in diesem Jahr auszusetzen. Eine Mehrheit ist damit in jedem Fall sicher. Ohne einen solchen Parlamentsbeschluss hätten die Politiker zum 1. Juli automatisch knapp 500 Euro mehr Geld bekommen und damit rund 12.330 Euro im Monat.
1: Die deutschen Nationalfußballerinnen haben das letzte Spiel der WM-Qualifikation erfolgreich abgeschlossen. Das Team von Bundestrainer Christian Wück gewann gegen Slowenien mit 2:0. Die Teilnahme an der WM im kommenden Jahr war den deutschen Frauen aber schon vor dem Spiel sicher. Das waren die Nachrichten. Das Wetter in Norddeutschland, nachts gebietweise trocken, ein paar Schauer und einzelne Gewitter, Tiefstwerte 12 bis 6 Grad. Morgen anfangs freundlich, später zeitweise Schauer und vereinzelt Gewitter, Höchstwerte 16 bis 20 Grad. Am Donnerstag teils Sonne, teils Schauer und weiter einzelne Gewitter, 16 bis 18 Grad. Und am Freitag zeitweise Regen bei dann 16 bis 19 Grad. Es ist 20.03 Uhr.
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1: Mit zwei Sperrungen, die A1 Osnabrück Richtung Bremen ist zwischen Ahlhorner Heide und Wildeshausen West wegen Bergungsarbeiten gesperrt. Die Umleitung führt Richtung Delmenhorst über die A29. Und die A31 Meppen-Leer ist zwischen Jemgum und Leer West wegen Bauarbeiten im Emstunnel in beiden Richtungen gesperrt. Und zwar bis morgen früh um 6 Uhr. Allen unterwegs eine gute und sichere Fahrt.
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1: Um 21 Uhr mit Anne Krambeer. Der Bundestag will in diesem Jahr auf eine Erhöhung der Abgeordnetendiäten verzichten. CDU, CSU und SPD haben dazu einen Gesetzentwurf eingebracht, über den am Donnerstag im Plenum beraten werden soll. Hintergrund ist die angespannte Haushaltslage. Man wolle in wirtschaftlich schwierigen Zeiten ein Sparsignal an die Bevölkerung senden. Ursprünglich hätten die Bezüge ab Juli um knapp 500 Euro steigen sollen, orientiert an der Lohnentwicklung. Auch AfD, Linke und Grüne hatten sich bereits gegen eine Diätenerhöhung ausgesprochen. US-Präsident Donald Trump macht den Iran für den Absturz eines US-Militärhubschraubers verantwortlich. Der Helikopter sei abgeschossen worden. Bei Truth Social kündigte Trump eine Reaktion der USA an. Wie diese genau aussehen soll, ließ er offen. Der Helikopter war nach Angaben des US-Militärs bei einer Patrouille vor der Küste des Oman abgestürzt. Die beiden Piloten seien gerettet worden. Die EU-Kommission hat den Messenger-Dienst WhatsApp verpflichtet, KI-Assistenten anderer Unternehmen wieder kostenlos zuzulassen. Die Kommission erklärte, der Mutterkonzern Meta müsse seine Gebühr für andere KI-Anbieter abschaffen. Wenn das nicht innerhalb von 5 Tagen geschehe, drohe ein Bußgeld. Die Anordnung der Wettbewerbshüter ist die erste seit 17 Jahren. Meta kündigte an, in Berufung zu gehen. Beim nächsten Flug der Artemis-Mondmission wird kein Deutscher zur Crew gehören. Wie die US-Raumfahrtbehörde NASA erklärte, wird als erster Europäer der Italiener Luca Parmitano an Bord gehen. Artemis 3 soll im kommenden Jahr starten, allerdings nicht direkt zum Mond, sondern nur in eine Umlaufbahn. Im April diesen Jahres war ein Raumschiff zu einem Erkundungsflug unterwegs. Der SV Triebel aus dem Vogtland ist im bundesweiten Wettbewerb Start Social mit dem Sonderpreis des Bundeskanzlers ausgezeichnet worden. Friedrich Merz würdigte den Sportverein als ein Vorbild für demokratisches Miteinander, Respekt, Vielfalt und Teamgeist. Kinder und Jugendliche könnten dort mitbestimmen und Verantwortung übernehmen. Die Auszeichnung ist mit 5.000 Euro verbunden. Insgesamt wurden 25 Initiativen ausgezeichnet. Zum Abschluss der WM-Qualifikation haben die deutschen Fußballerinnen einen Sieg gefeiert. Sie gewannen gegen Slowenien 2:0. Das Ticket für die Weltmeisterschaft im nächsten Jahr hatten die DFB-Frauen schon vor dem Spiel sicher. Das waren die Nachrichten. Zum Wetter. In der Nacht meist trocken, 10 bis 6 Grad, morgen mehr Wolken als Sonne, im Tagesverlauf Schauer und einzelne Gewitter, 16 bis 21 Grad. Es ist 21.03 Uhr.
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1: Um 22 Uhr mit Anne Kramberg. Der Bundestag will in diesem Jahr auf eine Erhöhung der Abgeordnetendiäten verzichten. CDU, CSU und SPD haben dazu einen Gesetzentwurf eingebracht, über den am Donnerstag im Plenum beraten werden soll. Hintergrund ist die angespannte Haushaltslage. Man wolle in wirtschaftlich schwierigen Zeiten ein Sparsignal an die Bevölkerung senden. Ursprünglich hätten die Bezüge ab Juli um knapp 500 Euro steigen sollen, orientiert an der Lohnentwicklung. Auch AfD, Linke und Grüne hatten sich bereits gegen eine Diätenerhöhung ausgesprochen. US-Präsident Donald Trump macht den Iran für den Absturz eines US-Militärhubschraubers verantwortlich. Der Helikopter sei abgeschossen worden. Bei True Social kündigte Trump eine Reaktion der USA an. Wie diese genau aussehen werde, ließ er offen. Der Helikopter war nach Angaben des US-Militärs bei einer Patrouille vor der Küste des Oman abgestürzt. Die EU-Kommission hat den Messenger-Dienst WhatsApp verpflichtet, KI-Assistenten anderer Unternehmen wieder kostenlos zuzulassen. Die Kommission erklärte, der Mutterkonzern Meta müsse seine Gebühr für andere KI-Anbieter abschaffen. Wenn das nicht innerhalb von 5 Tagen geschehe, drohe ein Bußgeld. Die Anordnung der Wettbewerbshüter ist die erste seit 17 Jahren. Meta kündigte an, in Berufung zu gehen. Im Landkreis Anhalt-Bitterfeld ist ein mutmaßlich misshandeltes Kind an den schweren Verletzungen gestorben. Das haben Polizei und Staatsanwaltschaft in Dessau-Roßlau mitgeteilt. Das 6 Jahre alte Kind war am Sonntag mit schweren Kopfverletzungen in ein Krankenhaus gebracht worden. Dort waren den Angaben zufolge Verletzungen festgestellt worden, die nicht zu einem Unfall passten. Der Lebensgefährte der Mutter wurde festgenommen und sitzt in Untersuchungshaft. Beim nächsten Flug der Artemis-Mondmission wird kein Deutscher zur Crew gehören. Wie die US-Raumfahrtbehörde NASA erklärte, wird als erster Europäer der Italiener Luca Parmitano an Bord sein. Artemis 3 soll im kommenden Jahr starten, allerdings nicht direkt zum Mond, sondern nur in eine Umlaufbahn. Im April diesen Jahres war ein Raumschiff zu einem Erkundungsflug unterwegs. Zum Abschluss der WM-Qualifikation haben die deutschen Fußballerinnen einen Sieg erfeiert. Sie gewannen gegen Slowenien 2:0. Das Ticket für die Weltmeisterschaft im nächsten Jahr hatten die DFB-Frauen schon vor dem Spiel sicher. Das waren die Nachrichten. Zum Wetter. In der Nacht meist trocken, 10 bis 6 Grad. Morgen mehr Wolken als Sonne. Im Tagesverlauf Schauer und einzelne Gewitter. Windig, 16 bis 21 Grad. Am Donnerstag weiter unbeständig. Es ist 22:03 Uhr.
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1: Um 23 Uhr mit Petra Mittermeier. US-Präsident Trump hat dem Iran vorgeworfen, einen amerikanischen Kampfhubschrauber abgeschossen zu haben. Die beiden Piloten blieben offenbar unverletzt. Der US-Präsident kündigte Vergeltung an. Aus Washington, Katharina Fuß.
2: Auf seiner Plattform True Social schrieb Trump, er sei vom US-Militär darüber informiert worden, dass der Iran Montagabend einen US-Hubschrauber abgeschossen habe, während dieser über der Straße von Hormuz auf Patrouille gewesen sei. Kurz zuvor hatte Trump erneut mitgeteilt, dass ein Friedensabkommen kurz bevorstehe. Er gehe davon aus, dass es in wenigen Tagen einen Deal mit dem Iran gebe. Wie die USA jetzt genau auf den mutmaßlichen Hubschrauberabschuss reagieren wollen, ließ der US-Präsident noch offen.
1: Die geplante Diätenerhöhung für Bundestagsabgeordnete fällt in diesem Jahr aus. Darauf haben sich die Fraktionen von Union und SPD geeinigt. Aus Berlin, Chris Berdrow.
3: Noch in dieser Woche wird sich der Bundestag zum ersten Mal mit dem Gesetzentwurf der Regierungsfraktionen dazu beschäftigen. Für den späten Donnerstagabend steht das Thema auf der Tagesordnung des Parlaments. Die Entscheidung hat sich schon länger angedeutet. Auch Grüne, AfD und Linke sind dafür, die Anhebung der Politikerbezüge in diesem Jahr auszusetzen. Eine Mehrheit ist damit in jedem Fall sicher. Ohne einen solchen Parlamentsbeschluss hätten die Politiker zum 1. Juli automatisch knapp 500 Euro mehr Geld bekommen und damit rund 12.330 Euro im Monat.
1: Die politisch motivierte Kriminalität hat im vergangenen Jahr einen neuen Höchststand erreicht. Die Polizei zählte bundesweit fast 86.000 Straftaten mit politischem Hintergrund, knapp 2% mehr als 2024. Einen leichten Anstieg gab es auch bei den politisch motivierten Gewalttaten. Der Präsident des Bundeskriminalamts Münch nannte die Ursachen vielschichtig. Es werde eine zunehmende Polarisierung beobachtet und das könne zu einer Radikalisierung führen, in einigen Fällen eben auch zu Gewalt, so Münch. Die deutschen Nationalfußballerinnen haben das letzte Spiel der WM-Qualifikation erfolgreich abgeschlossen. Das Team von Bundestrainer Christian Wück gewann gegen Slowenien mit 2:0. Die Teilnahme an der WM im kommenden Jahr war den deutschen Frauen aber schon vor dem Spiel sicher. Das waren die Nachrichten. Das Wetter in Deutschland. In der Nacht ist es zum Teil länger trocken, teilweise ziehen aber auch Schauer durch. Die Tiefstwerte liegen zwischen 12 und 6 Grad. Morgen gibt es immer wieder Schauer, vereinzelt auch Gewitter. Es sind aber auch längere trockene Abschnitte dabei. Höchstwerte 12 Grad an den Alpen und bis 21 Grad in Berlin. Am Donnerstag einzelne Schauer oder Gewitter, im Südwesten noch länger trocken bei 13 bis 21 Grad. Und am Freitag kaum Sonne und zeitweise Regenfälle bei Höchstwerten von 14 bis 22 Grad. Es ist 23.03 Uhr.
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1: Um 0 Uhr mit Juliette Groß. Die US-Armee hat mit 9 Angriffen auf den Iran begonnen. Das teilte das zuständige US-Regionalkommando mit. Es handele sich um Angriffe zur Selbstverteidigung wegen des Abschusses eines amerikanischen Kampfhubschraubers durch den Iran in der vergangenen Nacht. Die beiden Piloten blieben bei dem Abschuss unverletzt. US-Präsident Trump hatte mit Vergeltung gedroht und angekündigt, die Vereinigten Staaten müssten gezwungenermaßen auf diesen Angriff reagieren. Die geplante Diätenerhöhung für Bundestagsabgeordnete fällt in diesem Jahr aus. Darauf haben sich die Fraktionen von Union und SPD geeinigt. Aus Berlin, Chris Berto.
2: Noch in dieser Woche wird sich der Bundestag zum ersten Mal mit dem Gesetzentwurf der Regierungsfraktionen dazu beschäftigen. Für den späten Donnerstagabend steht das Thema auf der Tagesordnung des Parlaments. Die Entscheidung hat sich schon länger angedeutet. Auch Grüne, AfD und Linke sind dafür, die Anhebung der Politikerbezüge in diesem Jahr auszusetzen. Eine Mehrheit ist damit in jedem Fall sicher. Ohne einen solchen Parlamentsbeschluss hätten die Politiker zum 1. Juli automatisch knapp 500 Euro mehr Geld bekommen und damit rund 12.330 Euro im Monat.
1: Die politisch motivierte Kriminalität in Deutschland hat im vergangenen Jahr einen neuen Höchststand erreicht. Die Polizei zählte bundesweit fast 86.000 Straftaten mit politischem Hintergrund. Das sind knapp 2% mehr als im Jahr davor. Die größte Gefahr geht nach Einschätzung des Bundeskriminalamtes und auch des Innenministeriums weiter von rechten und rechtsextremen Tätern aus. Aber auch die linke Szene wird aus Sicht der Ermittler bedrohlicher. Die US-amerikanische Raumfahrtbehörde NASA hat die Besatzung der Artemis-3-Mission bekannt gegeben. Die 4 Astronautinnen und Astronauten sollen die letzten Tests im All vor der nächsten astronautischen Mondlandung durchführen. Aus der ARD-Wissenschaftsredaktion David Beck.
3: Randy Bresnik, Andrei Douglas, Frank Rubio und der italienische ESA-Astronaut Luca Parmitano. Das sind die Namen der Artemis-3-Besatzung. Sie werden nach aktuellem Plan nächstes Jahr in einer Erdumlaufbahn die Mondlandefähren der privaten Unternehmen SpaceX und Blue Origin testen, sowie die Raumanzüge des Unternehmens Axiom. Ursprünglich sollte Artemis 3 zum ersten Mal seit 1972 wieder Menschen auf den Mond bringen. Nach Verzögerungen bei der Entwicklung der Landefähren wurde dann aber eine weitere Testmission eingeschoben.
1: Das waren die Nachrichten. Das Wetter in Deutschland. Längere Zeit trocken, gebietsweise Schauer, Tiefstwerte 12 bis 6 Grad. Tagsüber immer wieder Schauer, vereinzelt Gewitter, auch längere trockene Abschnitte, Höchstwerte 12 Grad an den Alpen bis 21 Grad in Berlin. Am Donnerstag einzelne Schauer oder Gewitter, im Südwesten länger trocken, 13 bis 21 Grad. Am Freitag selten Sonne und zeitweise Regen. Es ist 0:03 Uhr.
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1: Um 1 Uhr mit Juliette Groß. Nach dem mutmaßlichen Abschuss eines US-Kampfhubschraubers durch den Iran haben die Vereinigten Staaten jetzt militärisch reagiert. Das US-Zentralkommando CENTCOM bestätigte den Einsatz und sprach von Selbstverteidigungsschlägen. Aus Washington, Anne Schneider.
2: Anlass ist ein Apache-Kampfhubschrauber, der nahe der Straße von Hormuz abgestürzt war. Die Ursache wird noch untersucht. US-Präsident Donald Trump macht jedoch den Iran dafür verantwortlich und spricht von einem Abschuss, möglicherweise durch eine Drohne. Die beiden Piloten konnten durch ein unbemanntes Rettungsboot geborgen werden, ein Novum für das US-Militär. Die USA müssten gezwungenermaßen auf den Abschuss reagieren, hatte Trump zuvor erklärt. Er bezeichnete die US-Angriffe als sehr starke, sehr kraftvolle Reaktion.
1: Die geplante Diätenerhöhung für Bundestagsabgeordnete fällt in diesem Jahr aus. Darauf haben sich die Fraktionen von Union und SPD geeinigt. Aus Berlin, Chris Berderow.
3: Noch in dieser Woche wird sich der Bundestag zum ersten Mal mit dem Gesetzentwurf der Regierungsfraktionen dazu beschäftigen. Für den späten Donnerstagabend steht das Thema auf der Tagesordnung des Parlaments. Die Entscheidung hat sich schon länger angedeutet. Auch Grüne, AfD und Linke sind dafür, die Anhebung der Politikerbezüge in diesem Jahr auszusetzen. Eine Mehrheit ist damit in jedem Fall sicher. Ohne einen solchen Parlamentsbeschluss hätten die Politiker zum 1. Juli automatisch knapp 500 Euro mehr Geld bekommen und damit rund 12.330 Euro im Monat.
1: Die politisch motivierte Kriminalität in Deutschland hat im vergangenen Jahr einen neuen Höchststand erreicht. Die Polizei zählte bundesweit fast 86.000 Straftaten mit politischem Hintergrund. Das sind knapp 2% mehr als im Jahr davor. Die größte Gefahr geht nach Einschätzung des Bundeskriminalamtes und auch des Innenministeriums weiter von rechten und rechtsextremen Tätern aus. Aber auch die linke Szene wird aus Sicht der Ermittler bedrohlicher. Das US-Unternehmen Anthropic hat sein umstrittenes KI-Modell Mythos veröffentlicht. Aus Sicherheitsgründen wurde es allerdings in seinen Funktionen eingeschränkt. Denn grundsätzlich ist Mythos in der Lage, in Rekordzeit Sicherheitslücken in IT-Systemen zu erkennen. Kriminelle oder staatliche Akteure könnten diese Fähigkeit für Cyberangriffe nutzen, etwa auf Banken oder Energieanlagen. Mythos ist deshalb so programmiert, dass es Fragen zu sensiblen Themen wie der Cybersicherheit nicht beantwortet. Das waren die Nachrichten. Das Wetter in Deutschland. Längere Zeit trocken, gebietsweise Schauer, Tiefstwerte 12 bis 6 Grad. Tagsüber immer wieder Schauer, vereinzelt Gewitter, auch längere trockene Abschnitte. Höchstwerte 12 Grad an den Alpen bis 21 Grad in Berlin. Es ist 1.03 Uhr.
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1: Um 2 Uhr mit Juliette Groß. Nach dem mutmaßlichen Abschuss eines US-Kampfhubschraubers durch den Iran haben die Vereinigten Staaten jetzt militärisch reagiert. Das US-Zentralkommando CENTCOM bestätigte den Einsatz und sprach von Selbstverteidigungsschlägen. Aus Washington, Anne Schneider.
2: Anlass ist ein Apache-Kampfhubschrauber, der nahe der Straße von Hormuz abgestürzt war. Die Ursache wird noch untersucht. US-Präsident Donald Trump macht jedoch den Iran dafür verantwortlich und spricht von einem Abschuss, möglicherweise durch eine Drohne. Die beiden Piloten konnten durch ein unbemanntes Rettungsboot geborgen werden, ein Novum für das US-Militär. Die USA müssten gezwungenermaßen auf den Abschuss reagieren, hatte Trump zuvor erklärt. Er bezeichnete die US-Angriffe als sehr starke, sehr kraftvolle Reaktion.
1: Die geplante Diätenerhöhung für Bundestagsabgeordnete fällt in diesem Jahr aus. Darauf haben sich die Fraktionen von Union und SPD geeinigt. Aus Berlin, Chris Berdrow.
3: Noch in dieser Woche wird sich der Bundestag zum ersten Mal mit dem Gesetzentwurf der Regierungsfraktionen dazu beschäftigen. Für den späten Donnerstagabend steht das Thema auf der Tagesordnung des Parlaments. Die Entscheidung hat sich schon länger angedeutet. Auch Grüne, AfD und Linke sind dafür, die Anhebung der Politikerbezüge in diesem Jahr auszusetzen. Eine Mehrheit ist damit in jedem Fall sicher. Ohne einen solchen Parlamentsbeschluss hätten die Politiker zum 1. Juli automatisch knapp 500 Euro mehr Geld bekommen und damit rund 12.330 Euro im Monat.
1: Bundeskanzler Merz wirft der SPD laut einem Zeitungsbericht vor, das Infrastrukturgesetz zur Beschleunigung von großen Bauvorhaben zu blockieren. Nach Informationen der Rheinischen Post soll Merz in einer Sitzung der Unionsfraktion kritisiert haben, dass das Vorhaben seit 6 Monaten im Bundestag feststecke. Die SPD will demnach das geplante Gesetz mit einer Regelung zu Naturschutzflächen verbinden. Merz bezeichnete das als inakzeptabel und forderte, das Infrastrukturgesetz noch vor der Sommerpause zu verabschieden, damit Bauprojekte schneller umgesetzt werden können. Der US-Tech-Riese Meta muss bei seinem Nachrichtendienst WhatsApp auch andere KI-Assistenten erlauben. Die EU-Kommission verpflichtete den Konzern dazu, Chatbots von anderen Anbietern gleiche Chancen wie dem hauseigenen Bot einzuräumen. Meta muss dies innerhalb von 5 Werktagen umsetzen. Ansonsten droht ein Bußgeld von bis zu 10% des weltweiten Jahresumsatzes. Das waren die Nachrichten. Das Wetter in Deutschland. Längere Zeit trocken, gebietsweise Schauer, Tiefstwerte 12 bis 6 Grad. Tagsüber immer wieder Schauer, vereinzelt Gewitter, auch längere trockene Abschnitte. Höchstwerte 12 Grad an den Alpen bis 21 Grad in Berlin. Es ist 2.03 Uhr.
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